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0: Gracie Abrams.
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1: Gentleman und Michael Patrick Kelly. 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
3: Na, schönen guten Morgen, Partypeeps, am Dienstag. Es ist der 18.08.2026. Mir fällt gerade auf, heute hat mein Cousin Geburtstag. Ich glaube, ich müsste dem mal noch eine WhatsApp schreiben. Ey, geil, dass du schon mit am Start bist. Heute das Wachwerden hoffentlich ein bisschen leichter. Jetlag von den Ferien oder vom Urlaub mit dem Montag gestern jetzt hoffentlich überwunden. Wir gehen rein in den zweiten Tag der Woche. Heute wieder mit einem neuen Geräusch aus dem Handwerk. Was es damit auf sich hat und wie du dir dein nagelneues Makita Baustellenradio klärst. Gleich in einer Viertelstunde. Und vorher noch deine Chance, wie du ganz easy an die nächsten Party- und Event-Tickets rankommst, was diese Woche in Thüringen so abgeht im Radio Top 40 Festival-Sommer. 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Und zum Wachwerden gibt's Taylor Swift.

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0: 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Top Vibes und Top Music, auch jetzt für deinen Dienstagmorgen, während du dich in unseren Festival Sommer reinklickst. Bibi Rexha und Faithless.
1: Die

0: Sonne, Mond, Sterne Festival richtig abgerissen. Paul Kalkbrenner gemeinsam mit Norma Jean Martini hier in der Playlist. Time to Dance! Radio Top 40 ist an. Und wenn du jetzt noch ein bisschen Zeit hast, bevor es für dich auf Arbeit geht, nochmal Ohren putzen.
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0: Denn kurz nach 8 musst du wieder gut zuhören können. Du kriegst ein neues Geräusch von uns aus einem Handwerksjob. Das kann wirklich alles sein. Von Werkzeug über Utility bis hin zu etwas, was man eben im Handwerk braucht. Errätst du, aus welchem Handwerksjob das jeweilige Geräusch kommt, kriegst du ein nagelneues Makita Baustellenradio mit Bluetooth, mit DAB+. Das Ding ist unzerstörbar. Ein übelster Hingucker und hat noch geilen Sound. Also da kann wirklich jede Bluetooth-Box irgendwo aus dem Elektronikfachhandel einstecken. Das Ding gehört auf jede Baustelle, in jeden Garten und auch in jede Junggesellen-WG. Hol's dir! Mach mit bei Hör mal, wer da handwerkt, kurz nach 8. Heute das nächste Geräusch mit unserem Handwerker des Tages.
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0: Und für alle Handwerker, die jetzt nochmal schnell durch die Werkzeugkiste gehen und gucken, ob sie auch ja nichts vergessen haben, richtig so. Vielleicht nochmal ein bisschen Proberatschen, Probesägen, Probehämmern. Vielleicht erkennst du das Geräusch ja dann noch viel schneller.

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2: Schönen guten Morgen. Kurz vor 6 haben wir es. Gestern ja noch einige Mutige im gleichen T-Shirt und kurzer Hose auf Arbeit gerumpelt. Heute habe ich schon den ein oder anderen Pullover gesehen. Gerade so um die 15 Grad maximal in Thüringen. Später kriegen wir bis zu 20 Grad. Aber auch heute der Regenschirm. Dein Best Buddy. Was sonst wichtig ist für deinen Dienstag? Jetzt mit Maren.
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4: Guten Morgen. Der Streit im BSW soll jetzt auf einem Sonderparteitag geklärt werden. Der Machtkampf mit Sarah Wagenknecht und dem Thüringer BSW spitzt sich also weiter zu. Die Thüringer Parteispitze will trotz Druck aus Berlin weiter mit CDU und SPD regieren. Seit gestern wissen wir aber, dass zwei BSW-Abgeordnete die Regierung von Mario Vogt erstmal nicht mehr unterstützen. Damit haben wir im Landtag jetzt eine Minderheitsregierung. Hintergrund der Diskussion ist, dass Vogt der Doktortitel entzogen wurde. 2 Jahre nach dem tödlichen Raser-Crash im Saale-Orla-Kreis bei Oppurg wird ab heute nochmal vor Gericht verhandelt. Ein 26-Jähriger war bei einem illegalen Rennen von Thal in das Auto einer 21-Jährigen gerast. Das frühere Mordurteil wird vom Bundesgerichtshof aber gekippt. Jetzt geht's um die Frage, war es Mord oder doch fahrlässige Tötung? Shakira hilft nach dem heftigen Erdbeben in Kolumbien beim Wiederaufbau. In ihrer Heimat wurden mehr als 2.800 Schulen beschädigt. Die Sängerin hat dort jetzt Hilfe angekündigt. $1 Million hat sie schon zugesagt. Damit sollen Schulen neu aufgebaut, aber auch 10 ganz neue entstehen.
2: Danke, Maren. 6:01. Radio Top 40 ist hier. Wir werfen noch einen fixen Blick auf die Straße. Neuester Panzerblitzer steht auf der B281 Schmiedefeld-Saalfelder Straße Richtung Saalfeld. Dann Vorsicht auf der A71 Richtung Sangerhausen. Zwischen Kreuz Erfurt und Erfurt-Bindersleben in Unterlegkeil auf der linken Spur. Und Kreis Kreiz zwischen Arnsgrün und Wolfsheim gesperrt wegen einem Brand. Da brennt ein Heulager. Hast du noch was gesehen? Dann her damit. 0800, dann die 599, 1999. Anruf, WhatsApp, geht beides. Oder ganz easy über die kostenlose Radio Top 40 App. Gute Fahrt.
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2: 6:02. Schönen guten Morgen am Dienstag. Es ist der 18.08.2026. Klingelt

Wahrscheinlich noch ein bisschen mehr bei dir von aufgeregten Kinderstimmen, die dir gestern erstmal alles in fünffacher Geschwindigkeit vom ersten Schultag erzählt haben. Keine Sorge, mit Mucke geht das Klingeln gleich garantiert weg. Kriegst du beim Lieblingsradiosender. Außerdem heute wieder der Hörtest live im Radio. Wir

Alan Walker mit Sing Me To Sleep. Für deinen Dienstagmorgen, schicken Start hier an den Tag. 6.11 Uhr haben wir es. Hier ist Max mit deiner Radio Top 40 Morning Show. Und ich habe jetzt wieder so ein Ding aus der Kategorie. Hat sich wahrscheinlich noch nie jemand gedacht. Ich mir aber schon. Jetzt in der Playlist für dich. Gracie Abrams mit Look At My Life. Jetzt frage ich mich, wenn Gracie Abrams in Italien unterwegs ist, denken die dann dort alle, dass ihr Vorname Danke ist? I mean Gracie, Grazie. Ne? Komplett gleich geschrieben. Stell dir mal vor, weltweit gefeierter Künstler und dann kommst du nach Deutschland und alle brüllen deinen Namen. Danke, danke, danke. Gut, ich glaube, da hat sich wirklich noch niemand Gedanken drüber gemacht. Würde auch niemand bei ihr denken. Jetzt vom neuen Album von Gracie Abrams. Look at my life. Hier bei Radio Top 40. 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Ach, mein Mann, das auch noch nicht ganz.

Na, fährt er wieder nicht, der Typ, morgens vor dir in der 50er-Zone mit einer 30 rumcruisen? Und du bist gerade vielleicht ein bisschen außer dir und versuchst, deine Entspannung in dein inneres Zen wiederzufinden. Da bist du nicht alleine. Schönen guten Morgen, Radio Top 40 läuft um 6.18 Uhr deine Morning Show mit Max ist an. Gibt nämlich jetzt eine neue Studie. Das war eine Langzeitstudie. Und die sagt, Autofahrer werden immer aggressiver. Riskante Überholmanöver, es wird mehr gedrängelt. Es wird sogar mehr während der Fahrt am Handy gehangen. Fast jeder Zweite rastet schnell aus. Ganz besonders, wenn Radfahrer im Spiel sind. Kann ich mich aus dieser Umfrage rausnehmen? Natürlich nicht. Sollten wir uns trotzdem alle kollektiv Mühe geben, ordentlich, langsam und vorsichtig auf Arbeit zu fahren? Gerade jetzt, wo die Schule wieder losgeht? Auf jeden Fall. Deswegen, egal ob die Karre vor dir fährt oder nicht, Peace. Einfach

0: Ein Start in den Dienstag. Top Vibes und Top Music. Regard, das ist Ride It. 6.28 Uhr haben wir's. Hier ist Radio Top 40, deine Morning Show mit Max läuft. Gleich alles, was in Thüringen und der Welt steil geht, im News Update. Bleibt dran.
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0: Tja, in den letzten Wochen sind wir alle in Baumarkt oder Elektrofachhandel gerannt, um uns einen Ventilator zu kaufen. Jetzt merken wir vielleicht, alles wäre mal Zeit für einen neuen Regenschirm. Brauchen wir diese Woche heute bei bis zu 20 Grad nur maximal. Viele Wolken in Thüringen, auch immer wieder Regen, teilweise auch ein paar kleine Gewitter. Sind wir ehrlich, juckt aber keinen, weil wir endlich mal wieder lüften können. Und was sonst wichtig ist für deinen Dienstag, das kriegst du jetzt von Maren.
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14: Guten Morgen. Das BSW will seinen internen Konflikt jetzt auf einem Sonderparteitag klären. Der Landesvorstand hat das gestern Abend beschlossen. Hintergrund ist der Streit um die Thüringer Regierung. Die Parteispitze will hier bei uns weiter mitregieren und stellt sich damit gegen die Bundespartei. Katja Wolf sagt, auf so einem Parteitag müsse jetzt offen mit der Basis diskutiert werden. In Sachsen-Anhalt startet heute ein neues Drohnenforschungszentrum. Am Flughafen in Magdeburg wird getestet, wie man sich besser vor gefährlichen Drohnen schützen kann, aber auch, wie sie uns in Katastrophen helfen können. Die Technik wird dort nicht nur entwickelt, sondern auch direkt ausprobiert. Drohnen können ja zu einem echten Sicherheitsproblem werden. Zuletzt wurde eine Drohne mit Sprengstoff am Flughafen in Leipzig gefunden. Wenn Stars wie Taylor Swift oder Drake ein neues Album droppen, wird's auf US-Straßen wohl chaotischer. Forscher haben jetzt herausgefunden, dass an so einem Release-Tag es rund 15% mehr Verkehrstote gibt. Der Verdacht, viele sind da am Steuer, zu sehr mit Streaming und Handy beschäftigt. Ob es jetzt aber wirklich einen Zusammenhang gibt, ist mit der Forschung noch nicht bewiesen.
0: Naja, das ist dann halt ja klar, du hast neue Tracks, du willst ja mittrommeln, ja, auf dem Lenkrad

0: Und wenn du einmal falsch nicht intakt bist, dann verreißt du halt.
1: Und was ich ja auch dann oft mache, ist, wenn ich einen Song höre, ein Album durchhöre, dann will ich ja gucken, wie heißt jetzt nochmal der Song, den ich gerade höre? Und dann schaut man schnell aufs Handy und das ist gefährlich,
0: und
1: Leute.
0: Und was machen wir deswegen? Wir hören Radio Top 40, denn hier gibt's Menschen, die dir sagen, wie die Mucke heißt und du musst dir überhaupt keine Gedanken
1: Richtig.
0: Drum machen. Und kommst safe von A nach B. Danke, Maren. Und damit das heute auch ohne teure Fotos passiert, sage ich dir gleich noch, dass auf der B281 Schmiedefeld-Saalfelder Straße Richtung Saalfeld ein Panzerblitz da steht. Ansonsten kommst du heute Morgen aber gut durch. Falls du auch noch was hast, dann immer her damit. 0800, dann die 599, 1999. Anruf, WhatsApp, geht beides. Oder ganz easy über die kostenlose Radio Top 40 App. Gute Fahrt.
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0: Schönen Start hier in den Dienstag. 6.33 Uhr haben wir's. Du kannst dir schon mal ein bisschen mental die Frage stellen und dir ein paar Gedanken machen. Wenn du jetzt auf dem Weg zur Arbeit, am Wegesrand, irgendwo auf dem Feld so einen silbernen Koffer finden würdest, aussteigen würdest, du stiefelst dahin, du machst den auf, boah, alles voller Geld. Millionen sind da drin. Was wäre das Erste, was du dir damit kaufen würdest? Erstmal volltanken, direkt neues Auto, Wohnung kaufen, 0800, dann die 5, 99, 1999. Lass mir gerne meine WhatsApp da, da müssen wir gleich drüber schnacken in einer knappen Viertelstunde. Denn der Lotto-Jackpot ging nach Thüringen. Außerdem gleich unser GTA 6 Countdown. Noch 93 Tage sind's. Du kriegst Daily Klugscheißerwissen to go über das wohl gehypteste Spiel des Jahres. Und weil wir das ja gerade schon in den News hatten, sage ich dir jetzt noch, welche Mucke kommt. Und zwar James Hype mit Serotonin. Schönen guten

0: Dein Gamer-Schatzi redet die ganze Zeit nur noch von einem, und zwar GTA 6. Und du hast gar keinen Plan, worum es eigentlich geht. Oder bist selber schon hyped wie Sau? Dann kommt hier dein Daily Klugscheißer-Wissen to go für das Release des Jahres.
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0: Noch 93 Tage.
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0: Ja, und neues Release heißt gleichzeitig auch, dass man sich natürlich vom alten GTA, also GTA 5, standesgemäß verabschieden muss. Und da gibt es tatsächlich jetzt schon eine Fanaktion. Am 18. November, also einen Tag vor GTA 6 Release, wollen sich nochmal alle Fans gemeinsam in Los Santos, also in GTA 5 selber online treffen, um ein letztes Mal über die komplette Karte, diese große Route über den Highway zu fahren. Bevor es dann endgültig noch länger dauert, einmal um die Map zu fahren, wurde nämlich jetzt schon geleakt, GTA 6 wird die größte GTA-Map, die es jemals gab. Bis zu 30 Minuten sollst du angeblich brauchen, um einmal komplett die ganze Karte abzufahren. Na dann, bist du dabei am 18. November bei der großen Abschiedsfahrt in GTA 5? Also ich auf jeden Fall. Und wir freuen uns am 19. November auf GTA 6. Und wenn du dir jetzt gerade die Frage stellst, fuck, ich kann das gar nicht zocken, ich habe ja keine PS5 und auch das Spiel ist schweineteuer mit 100 Euro, überhaupt kein Stress. Das kriegst du nämlich von uns. Wir schenken dir kurz vor Release eine nagelneue PlayStation 5 und GTA 6.
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gute Nachricht ist, Thüringen ist ein ganz Stück reicher geworden. 50 Millionen Euro Jackpot ging hier zu uns. Die schlechte Nachricht, nicht an mich, nicht an dich. Wahrscheinlich auch nicht an deine Nachbarin. Das würdest du spätestens dann herausfinden, wenn plötzlich der Lambo in der Garage steht. Schönen guten Morgen, Radio Top 40 ist hier. Deine Morningshow mit Max läuft. Es ist kurz nach 6:45. Ich habe ja vorhin schon mal die Community gefragt, was du jetzt machen würdest, wenn es im Lotto endlich mal hinhaut mit 6 Richtigen. Oder du einfach, wie es eben mir nichts, dir nichts manchmal so passiert, einen Koffer voll mit millionenweise Geld irgendwo am Wegesrand finden würdest. Hat sich Kathi aus Jena gemeldet. Sie? Sehr, sehr reserviert, würde erstmal den Kredit von den ganzen Hochzeitskosten vom letzten Jahr abbezahlen. Da kam nämlich einiges für die Traumhochzeit auf dem Bötchen zusammen. Simon aus Erfurt hat dagegen geschrieben, er würde sich safe erstmal seinen Traumwagen holen. Und da bin ich absolut dabei. Ich glaube auch, das Erste, was ich mir kaufen würde, wäre eine fette, fette Karre. Aber das Blöde ist dann, dann weiß ja jeder, dass du im Lotto gewonnen hast. Wo sich mir jetzt die nächste Frage stellt, wem erzählt man denn, was man im Lotto gewonnen hat? Wahrscheinlich doch nur der engsten Familie, oder? Sagt man es den Freunden? Oder gibt man subtile Hinweise, wenn der Fuhrpark plötzlich um 3 Bentleys erweitert wird? Wie würdest du denn das machen? 0800, dann die 5, 99, 1999. Und schreib mir auch gerne mal noch rüber, was du mit 50 Millionen Euro machen würdest. Wird höchste Zeit, mal auf mein Konto zu gucken.

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0: Second Voice mit Let Me Be hier bei Radio Top 40. 7:02 haben wir's. Deine Morning Show mit Max läuft. Geil, dass du mit am Start bist. Und einen schicken Start hier in den Dienstag.
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8: Fühlt sich ganz komisch an, das auszusprechen. 18 bis 20 Grad maximal heute in Thüringen. Regenschirm sollst du aber am Start haben, immer mal wieder nass von oben. Dazu bleibt es heute auch überwiegend grau. Und was sonst wichtig ist für deinen Dienstagmorgen, das gibt's jetzt von Maren.
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9: Guten Morgen. In Thüringen hat die Regierung von Mario Vogt keine sichere Mehrheit mehr. Zwei BSW-Abgeordnete wollen ihn nicht weiter unterstützen. Sarah Wagenknecht will sogar, dass das BSW komplett aus der Regierung aussteigt. Die Thüringer Landespartei hat das aber gestern abgelehnt und will mit CDU und SPD weitermachen. Der Streit im BSW soll jetzt auf einem Sonderparteitag geklärt werden. Auslöser vom Ganzen ist ja der entzogene Doktortitel von Vogt. Beim Waldbrand im belgischen Hohenwenn haben auch in der Nacht wieder viele Einsatzkräfte aus Deutschland geholfen. Das Feuer ist aktuell noch gut 2 Kilometer von der Grenze entfernt. Unberechenbar ist aber weiter der Wind. Der kann jederzeit drehen und neue Feuer entfachen. Deshalb wird die Gegend jetzt besonders gut überwacht, damit schnell reagiert werden kann. Jürgen Klopp hofft bei seinen ersten Heimspielen als Fußball-Bundestrainer auf richtig fetten Support von den Fans. In der Nations League spielt Deutschland im Herbst gegen Griechenland und Serbien. Für die beiden Spiele in Augsburg und München startet heute um 10 der öffentliche Ticketverkauf. Diesmal auch wieder mit Stehplätzen.
0: Danke, Maren. 7:01. Radio Top 40 läuft. Wir schauen nochmal fix auf die Straßen. Kommst du heute gut durch? 2 Blitze habe ich für dich. Einmal B247 zwischen dem Abzweig Ascharer und Westhausen Richtung Gotha und B281 Schmiedefeld. Saalfelder Straße Richtung Saalfeld. Hast du noch was gesehen? Stau, Blitzer, dann her damit. 0800, dann die 5, 99, 1999. Anruf, WhatsApp, geht beides oder ganz easy über die kostenlose Radio Top 40 App. Gute Fahrt.
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0: Schönen guten Morgen. Muss ich mich kurz selber outen? Vorhin, als Musik lief, natürlich wieder ein bisschen auf Instagram, TikTok und Co. rumgescrollt. Ich habe eine sehr lustige Meldung gefunden. Ein kleiner Funfact zwischendurch, vielleicht für die Story an der Kaffeemaschine mit deiner Workbestie. Hawaii sucht gerade Freiwillige, die dort kostenlos wohnen und dort gerettete Schweine pflegen. Maren, wäre das was für dich?
9: Ja, ich bin um die Schweinis kümmern.
14: Ja, finde ich schon schön. Ich bin dann mal weg. Tschüss.
0: Ja, das machst du ja eigentlich hier jeden Morgen, wenn du dich um mich kümmerst. Also, bevor du dich täglich mit den Schweinen auf Arbeit abgibst, warum nicht gleich auf einer schönen Insel in Hawaii für einen guten Zweck?

0: Tate McRae mit You Broke Me First. Hier ist Radio Top 40. 10 nach 7 haben wir's. Haben wir jetzt vor knapp 20 Minuten einmal kurz über den Lottogewinn, der nach Thüringen kam, gesprochen. 50 Millionen im Euro-Jackpot gehen hier zu uns in unser schönes Bundesland und sofort hat die Community Dollarscheine in den Augen. Hab euch gefragt, was ihr mit 50 Mille machen würdet. Steffen hat geschrieben, Loft, großer Wintergarten, kleines Bötchen und eine fette Gaming-Ecke und VIP-Tickets für die Gamescom. Klingt richtig nice. Maren, was würdest du machen mit 50 Mille?
1: Boah, ich glaube, ich würde mir erstmal ganz bescheiden mein erstes Auto kaufen.
0: Oh, hast du da schon irgendwas im Blick?
1: Nee.
0: Oder einfach Hauptsache vier Räder und ein Lenkrad?
1: Ja, finde ich schon geil.
0: Bei mir wäre es safe so, ich würde mir noch 3 Hunde kaufen und würde dann so eine riesen Hundepension machen. Mit ganz vielen Angestellten, die sich um die Hundis kümmern, damit ich nicht machen muss.
1: Hawaii.
0: Und Raphael hat angerufen.
2: Moin, hier ist Raphael. Was ich mit 50 Millionen machen würde?
0: Ja.
2: Dank DAB-Funktion und der Möglichkeit, Top 40 weltweit zu hören, würde ich natürlich auswandern.
0: Okay, wo soll es hingehen?
2: Das ist mir völlig egal. Nee, keine Ahnung.
0: Irgendwo ins Warme oder irgendwo im Norden?
2: Nee, überfragt. Ich meine, mit 50 Millionen, da kann man noch mehrmals versuchen, oder?
0: Genau, ey, einfach überall eine Bude kaufen und dann je nachdem, wo du gerade Bock hast, wenn es dir an dem einen Ort zu warm wird, dann geht's halt wieder ins Kalte,
2: ja,
0: wa?
2: Genau so machen wir das.
0: Und was war's bei dir? Mit 50 Mille, was würdest du anfangen? 0800, dann die 5, 99, 1999.

0: Morgen von Apache 207. 7.17 Uhr haben wir es.
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0: zweite und auch die 30. Reihe aus. Miles Smith, Stay If You Wanna Dance. Hier bei Radio Top 40. Der lebt gerade irgendwie mietfrei auf meiner TikTok-Page. Aber ist halt auch geile Mucke. Schönen guten Morgen, deine Morning Show mit Max läuft. Kurz nach 7:30 haben wir's. Bleib dran!
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0: Das ist heute das Weather vom Allerfeinsten. Kannst du deinen Lieblingspulli rausholen. Schwitzen ist heute nicht angesagt. 18 bis 20 Grad maximal in Thüringen. Dazu immer mal ein kleiner Regenschauer, teilweise auch ein paar Gewitter mit drin. Und was sonst wichtig ist für deinen Dienstagmorgen, jetzt mit Maren.
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11: Guten Morgen. Gefährliche Drohnen sollen bei uns

0: in Zukunft schneller erkannt und besser abgewehrt werden. Dafür eröffnet heute in Sachsen-Anhalt ein neues Forschungszentrum. Dort wird neue Technik entwickelt und direkt getestet. Wie wichtig das ist, hat zuletzt auch der Vorfall am Flughafen in Leipzig gezeigt. Da wurde eine Drohne mit Sprengstoff dran gefunden. Der Streit im Thüringer BSW soll jetzt auf einem Sonderparteitag geklärt werden. Der Machtkampf mit Sarah Wagenknecht spitzt sich also weiter zu. Die Thüringer Parteispitze will trotz Druck aus Berlin weiter mit CDU und SPD regieren. Seit gestern wissen wir, dass zwei BSW-Abgeordnete die Regierung von Mario Vogt aber nicht mehr unterstützen wollen. Damit gäbe es im Landtag jetzt eine Minderheitsregierung. Ein tödlicher Raserunfall bei Oppurg im Saale-Orla-Kreis wird ab heute nochmal vor Gericht verhandelt. Ein 26-Jähriger war da vor 2 Jahren bei einem illegalen Autorennen frontal in das Auto einer 21-Jährigen gekracht. Sie starb noch an der Unfallstelle. Das frühere Mordurteil wurde jetzt aber gekippt. Jetzt muss das Gericht nochmal klären, ob es wirklich Mord war oder doch fahrlässige Tötung. Das entscheidet am Ende nämlich über die Höhe der Strafe.
1: Danke, Maren. Kurz nach 7:30, Radetop vor dir. Wir schauen gleich noch, was auf den Straßen noch abgeht. Blitzer B247 zwischen dem Abzweig Aschera und Westhausen Richtung Gotha. Erfurt, Binderslebener Landstraße, Höhe Friedhof, Weißer Caddy und B281 Schmiedefeld-Saalfelder Straße Richtung Saalfeld. Sonst Vorsicht und Ausgang Treustädt Richtung Bad Berka auf beiden Spuren Personen auf der Straße und Arnstadt an der Kreuzung Ilmenauer Straße, Lengwitzer Straße Behinderung nach Crash. Und noch eine Vermisstenmeldung. Seit gestern Nachmittag wird nämlich der 15-jährige Joel B. aus Altenburg vermisst. Joel ist schmal, ca. 1,60 groß, hat grün-graue Augen, kurze braune Haare. Er ist Brillenträger und trägt wahrscheinlich gerade einen schwarzen Kapuzenpullover, schwarze Schuhe mit weißen Sohlen, lange blaue Jeans und hat vermutlich einen dunkelblauen Rucksack der Marke Puma dabei. Falls du ihn irgendwie siehst oder jemanden, auf den die Beschreibung passt, melde dich gern bei der Polizei Altenburg. Und falls du noch irgendwas gesehen hast, Staus oder Blitzer, dann lass mir das auch gerne da. Nummer dafür 0800 dann die 5 99 19 99. Da kommst du direkt bei mir im Studio raus. Anruf, WhatsApp, geht beides. Gute Fahrt dir. Good morning.
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1: Schönen guten Morgen. Was macht man am Dienstag um 7.35 Uhr? Natürlich, man plant sich schon mal so ein bisschen sein nächstes Wochenende. Und wenn du danach gar keinen Plan hast, was abgeht, keine Sorge. Wie du dir kostenlose Tickets für 2 absolute Mega-Events in Thüringen am Wochenende klären kannst. Gleich nach 3 Tracks. Und wir schnacken über Ginny Lu. Ginny Lu ist der offiziell hässlichste der ganzen Welt. Was es damit auf sich hat, in einer knappen Viertelstunde. Vorher Ügel.

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0: So ein Ding ist das. Und jetzt für dich in der Playlist Katy Perry, Watch It Burn. 7:45 haben wir's. Schönen guten Morgen.

0: Alle Farben sind noch viel laut. Call My Name. 8:09 haben wir's. Schönen guten Morgen, Radio Sofort. Ist hier deine Morning Show mit Max läuft. Es gibt Wettbewerbe. Da geht's immer nur um das eine. Wer ist der Schönste? Wer ist die Heißeste? Wer ist die Schlauste? Wer ist die Beste? Ja, und dann gibt's diesen Wettbewerb.
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0: Und zwar einen Hundewettbewerb. Und nein, da geht's nicht ums schönste Fell, die schönst geschnittenen Pfötchen oder die beste Dressur. Nein, es geht um den hässlichsten Hund der Welt. Schönheit liegt ja bekanntlich im Auge des Betrachters. Und beim World's Ugliest Dog Contest gab's jetzt 5000 Euro und Platz 1 für Mopshündin Ginny Lou. Beiggrau, Zunge hängt komplett aus dem Mund raus, fette Klubschaugen, die fast aus dem Kopf rausfallen. Diesen Wettbewerb gibt es schon über 50 Jahre lang. Wichtig dabei, es geht laut den Veranstaltern eigentlich gar nicht darum, sich über die Tiere lustig zu machen, auch wenn sie wirklich knuffig als wie die aussehen. Stattdessen stehen besonders im Mittelpunkt die liebenswerten Eigenschaften der Hunde und viele tierische Teilnehmer kommen außerdem aus Tierheimen, deswegen da auch noch was für den guten Zweck getan. Also herzlichen Glückwunsch an Ginny Lou, offiziell hässlichster Hund der Erde.
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0: Harry Styles, American Girls. Kriegst du.

0: und David Puentes.
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gehen. Siren, 8:02. Schönen guten Morgen, hier ist Radio Top 40. Dranbleiben und laut reden, Pflicht. Gleich unser nächstes Handwerksgeräusch bei Hör mal, wer da handwerkt. Wenn du mir sagen kannst, aus welchem Handwerksjob das kommt, klärst du dem Makita Baustellenradio. Nagelneu von uns, außerdem gleich in der Playlist Calvin Harris, Jesse Satisfied.

0: und Teddy Swims, Mr. Know-It-All und noch ganz viel mehr. Bleibt dran!
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0: Also die Sonnenbrille, die kannst du heute zu Hause lassen. Es wird auch nicht so richtig hell, habe ich das Gefühl. Dichte Wolkendecke über Thüringen, 18 bis 20 Grad auch nur maximal und auch immer mal wieder ein bisschen nass von oben. Aber ich glaube, in absolut niemanden stört das bei den letzten Wochen mit 40 Grad. Und was sonst wichtig ist für deinen Dienstag, das kriegst du jetzt von Maren.
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5: Guten Morgen. Die Ernte in Deutschland läuft diesen Sommer echt mies. Wegen Hitze und Trockenheit rechnen die Bauern mit deutlich weniger Getreide und Raps als sonst. Vor allem im Süden gibt es teils heftige Schäden. Manche Ernten fallen da sogar komplett aus. Eine erste Bilanz will der Bauernverband heute Vormittag ziehen. Ein Sonderparteitag soll den Konflikt innerhalb dem BSW jetzt klären. Der Landesvorstand hat das am Abend beschlossen. Hintergrund ist der Streit um die Thüringer Regierung. Die Landesparteispitze rund um Katja Wolf will weiter mitregieren und stellt sich damit gegen die Bundespartei. Wolf sagt, auf so einem Parteitag müsse jetzt offen mit der Basis diskutiert werden. Wenn große Stars wie Taylor Swift und The Weeknd neues Album droppen, passieren mehr tödliche Unfälle auf den Straßen. Das hat jetzt eine neue Studie in den USA gezeigt. Forscher haben herausgefunden, dass an solchen Release-Tagen es rund 15% mehr Verkehrstote gibt. Sie glauben, dass viele am Steuer mit Streamen und Handy beschäftigt sind. Einen echten Zusammenhang ist damit aber noch nicht bewiesen.
0: Danke, Maren. Eine Minute nach acht. Radio Top 40 läuft. Wir schauen auf die Straßen. Damit, wenn jetzt gleich Taylor Swift hier in der Playlist kommen sollte, auch alles sicher wird. Blitzer B247 zwischen Abzweig Ascherer und Westhausen in Richtung Gotha. Erfurt, Bindersleben-der Landstraße, Höhe Friedhof, Weißer Caddy. Und B281, Panzerblitzer Schmiedefeld, Saalfelder Straße Richtung Saalfeld. Sonst Vorsicht, A9 Richtung München zwischen Hermsdorf Süd und Lederhose, kaputtes Auto in der Baustelle. B2, Hof Richtung Gera zwischen Dornau und Wacholderbaum, Unfall mit mehreren Fahrzeugen, deswegen hier gerade alles dicht. B88 Richtung Jena zwischen Rottenbach und Quittelsdorf, ungesicherte Unfallstelle. Arnstadt an der Kreuzung zwischen Ilmenauer Straße und Langwitzer Straße, Behinderung nach Crash. Und Kreis Weimarer Land, Ortsausgang Treustadt Richtung Bad Berka auf beiden Spuren, Person auf der Straße. Hast du auch was? Dann her damit. 0800, dann die 5, 99, 1999. Anruf, WhatsApp, geht beides. Oder ganz easy, über die kostenlose Radio Top 40 App. Gute Fahrt.
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0: Aloha und good morning. Ich kann dir eins versprechen. Deine Freunde werden sagen, boah, wo hast denn das her? Deine Kollegen werden sagen, oh mein Gott, danke, jetzt macht Arbeit 10-mal mehr Spaß. Und deine alte Bluetooth-Box wird sich denken, ich wurde ersetzt. Mit deinem nagelneuen Makita Baustellenradio. Klärst du dir gleich von mir bei Hör mal, wer der handwerkt. Ich spiel dir wieder einen Sound aus einem Handwerksjob vor. Und wenn du weißt, welcher das ist, einfach anrufen. 0800, dann die 599. 1999. In 6 Minuten geht's los.

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0: der dich gerne begrüßen würde.
1: Hallo, ich bin dein neues Makita Baustellenradio. 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
0: Genau so ein Ding ist das. Jeden Tag machst du dir von uns ein nagelneues Makita Baustellenradio mit Bluetooth, DAB+, mega geilem Sound und einer absoluten Robustheit Level 1000, klar. Alles, was du dafür tun musst, ist mir zu sagen, aus welchem Handwerksjob unser geheimnisvolles Geräusch jeden Tag kommt. Das kriegst du immer kurz nach 8, also auch jetzt wieder. Kommt garantiert aus einem Handwerksjob, wenn du weißt, welcher das ist. Einfach jetzt gleich anrufen. 0800, dann die 599 1999. Hier kommt das Geräusch.
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0: Ui, und da war das Geräusch auch schon vorbei. Ich muss ehrlich zugeben, das ist heute wesentlich schwerer als gestern. Ich gebe dir einen Tipp mit dazu. Bei diesem Beruf funkt's ordentlich auf Arbeit. Hast du eine Idee, woher dieses Geräusch kommt, aus welchem Handwerksjob das ist? Ruf mich an. 0800 95 99 1999 und klär dir damit dein nagelneues Makita Baustellenradio.
1: Ja, ich würde mich voll freuen.

0: Ganz dicker Beat von Bennett. Was für Tangement? Und ohne unseren heutigen Beruf würde da hier gerade überhaupt nichts funktionieren. Streue ich mal noch einen kleinen Tipp mit rein, denn wir sind mittendrin in einem Ratespiel, was dir ganz, ganz schnell ein Makita Baustellenradio droppt.
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0: Es geht um den Job, zu dem dieses Geräusch hier gehört. Und ich habe jetzt gerade die Ersten hier in der Leitung, die mitraten wollen. Kelvin aus Erfurt, du bist selber Handwerker oder was los? Was denkst du, was das ist?
2: Nicht mehr. Ich arbeite in Erfurt bei der Stadtwirtschaft. Vorher war ich im Metallbau unterwegs.
0: Okay, so, jetzt haben wir uns ein bisschen kennengelernt. Jetzt geht es hier um ein Geräusch, was dich eventuell um ein Makita-Baustellenradio reicher machen könnte. Ich spiel's dir nochmal ab. Da ist es.

0: Ich bin ganz ehrlich, ich wüsste es nicht. Ich hätte keine Ahnung. Du sicher schon. 3, 2, 1, was ist es?
1: Ich würde sagen, dass es ein Schweißgerät ist.
0: Und der dazugehörige Job wäre dann Schweißer.
1: Schweißer, Metallbau, ja.
0: Kelvin, das ist leider falsch.
2: Hallo, hier ist die Berit aus Erfurt.
0: Berit, grüß
2: ist
0: dich.
2: Vielleicht der Schweißer?
0: Nein, ist der Schweißer ist es leider nicht. Den hatte ich gerade schon. Ach, Leute, das ist schwierig. Ich weiß, ich gebe euch direkt noch einen Tipp mit. Ohne diesen Beruf würden wir unseren Döner alle im Dunkeln essen. Na komm, jetzt wird's doch noch ein bisschen einfacher. Einfach jetzt nochmal anrufen. 0800, dann die 5, 99, 1999. Wir zocken noch ein bisschen weiter. Was ist das hier? Für ein Geräusch und aus welchem Handwerksberuf kommt es? Sag's mir und klär dir damit dein nagelneues Makita Baustellenradio.

0: Da funkt's oft in dem Job und ohne diesen Job würden wir unseren Döner im Dunkeln essen. Das sind die Tipps. Mal schauen, ob es jetzt jemand rausfindet.
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0: Aus welchem Handwerksberuf unser Geräusch des Tages kommt. Ich habe jetzt gerade Robert aus Ruderstadt in der Leitung und dieses Geräusch hier geht's, mein Bester. Und jetzt bist du dran. Was ist das für ein Job?
2: Mein Tipp ist, das ist der Elektroinstallateur.
0: Okay, kommst du selber aus der Sparte oder woher weißt du das?
2: Richtig, ich komme selber aus der Sparte.
0: Ah, okay, aber offensichtlich hast du noch kein Makita Baustellenradio.
2: Genau so ist es, deswegen rufe ich an.
0: Robert, jetzt hast du eins, das ist richtig.
2: Das ist also mega.
0: Unser geheimnisvolles Geräusch des Tages war ein Multimeter, das gerade eine Durchgangsprüfung macht, ob eine Leitung intakt ist oder getrennt ist. Robert aus Rudolstadt. Natürlich halb schon gecheatet, weil er den Job selber macht, aber hier kann jeder mitmachen. Morgen früh neue Runde mit einem neuen Geräusch und einem neuen Handwerksjob. Eins kann ich dir schon mal verraten, du lernst heute noch den Mann kennen, der ein echter Meister darin ist, im Elektronikerhandwerk, und zwar Robin. Der hat mich im Studio besucht und hat mir das Multimeter gezeigt. Ihn stelle ich dir heute noch mal ganz genau vor in unserem Handwerker-Speed-Dating. Er ist unser Handwerker des Tages. Kriegst du alles kurz nach 21:30 bei mir in der Show.
1: Für dich, baby, let me be your.

0: Monkey. Hier bei Ralf und Fodi. Genau 8:30. Schönen guten Morgen. Max am Start für dich.
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0: Und gleich in der Playlist Alex Warren, Passenger. Purple Disco Machine und Kungs mit Substitution und mal was ganz anderes von Ellie Goulding, Ravers. Alles gleich, bleibt dran.
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0: Und das Wetter heute wird frisch, aber ganz angenehm, glaube ich, nach den Hitzewellen der letzten Wochen und Monaten. 18 bis 20 Grad maximal, viel grau und vereinzelt auch mal ein bisschen Regen. Das heißt, deine Gartenpflanzen und auch den Balkonpflanzen geht's hoffentlich besser Ende der Woche. Und was sonst wichtig ist, das gibt's jetzt von Maren.
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9: Guten Morgen. Der Bauernverband zieht heute Vormittag eine Bilanz nach der schwierigen Ernte in diesem Sommer. Wegen Hitze und Trockenheit gibt es wohl deutlich weniger Getreide und Raps als sonst. Vor allem im Süden sind die Schäden groß, teils ist die Ernte komplett ausgefallen. Auch beim Tierfutter gab es Probleme, deshalb mussten manche Tiere sogar früher geschlachtet werden. Die Zukunft der Brombeer-Regierung in Thüringen ist weiter offen. Das BSW will seinen weiteren Kurs jetzt auf einem Sonderparteitag klären. Seit gestern wissen wir, dass die Landespartei mit CDU und SPD weitermachen will. Der Bundesvorstand will dagegen raus aus der Koalition. Zwei BSW-Abgeordnete unterstützen Mario Vogt jetzt nicht mehr. Damit fehlen der Regierung bei Abstimmungen wichtige Stimmen. Das gelockerte Sonntagsfahrverbot für Lkw hat auf den Autobahnen kaum was verändert. Laut Logistikbranche wird die Sonderregelung nur wenig genutzt. Der Grund, es gibt dadurch ja weder mehr Fahrer noch mehr Fahrzeit. Viele Bundesländer, auch Thüringen, hatten das Verbot wegen der niedrigen Wasserstände auf den Flüssen gelockert.

0: Danke, Maren. Kurz nach 8:30, wir schauen noch fix auf die Straßen. Blitzer. B247 zwischen Abzweig Ascherer und Westhausen in Richtung Gotha. Und Erfurt-Bindersleben-der Landstraße, Höhe Friedhof, da steht ein weißer Caddy. Und ich habe noch eine WhatsApp-Nachricht bekommen. Und zwar von Sandra.
1: In Ilmenau in der Unterpörlitzer Straße wird gerade ein Laser aufgebaut.
0: Ilmenau, Unterpörlitzer Straße, stehen Sie mit einer Laserpistole. Danke dir. Vorsicht auf der A9, außerdem Richtung München zwischen Hermsdorf Süd und Lederhose. Kaputtes Auto in der Baustelle. B2 Richtung Gera zwischen Dornau und Wacholderbaum, gesperrt nach Unfall mit mehreren Fahrzeugen. B88 Richtung Jena zwischen Rottenbach und Quittelsdorf, Behinderung nach Crash. Und Arnstadt an der Kreuzung zwischen Ilmenauer Straße und Lengwitzer Straße, auch hier Behinderung nach Unfall. Hast du sonst was? Beam's rüber. 0800, dann die 5, 99, 1999, Anruf, WhatsApp, geht beides. Oder ganz easy, über die kostenlose Radio Top 40 App. Gute Fahrt.
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0: Und jetzt wie versprochen, Alex Warren, Passenger, Top Vibes und Top Music für dich hier bei Radio Top 40. Deine Morning Show mit Max läuft. Tag.

DJ Goja mit Michiko. Radio Tofoni hast du an. Gleich 8:45. Einen schönen Start dir in den Dienstag. Und über welches Thema spricht man gerne? Geld. Jedenfalls, wenn du welches gewinnst oder einfach so bekommst, oder? Ist ja gestern so passiert, der absolute Rekord, Euro-Jackpot von 50 Millionen Euro ist tatsächlich nach Thüringen gegangen. Habe ich ja heute Morgen einfach mal so die Frage in den Raum geworfen, was würden wir denn mit 50 Mille machen? Und ich kriege immer noch WhatsApp-Nachrichten davon rein. Tanja aus Jena hat zum Beispiel geschrieben, dass sie auf jeden Fall auch auswandern würde, irgendwo ins Warme. Sie war schon mal in Afrika bei einer Safari, dort so eine Lodge könnte sie sich gut vorstellen. Und dann habe ich noch eine Nachricht von Bea bekommen. Sie schreibt, hallo ihr Lieben, mit 50 Millionen würde ich mir ein kleines Häuschen an der Ostsee kaufen, jeden Tag draußen schlafen und einen kleinen Kindergarten aufbauen. Och, das ist ja so süß. Also besser kann man Geld, glaube ich, nicht investieren. Was wäre es bei dir? 50 Millionen liegen vor deiner Haustür, was machst du damit? Das wäre das Erste, was du dir holst. 0800, dann die 5, 99, 19, 99. Boah, ich glaube, ich würde sofort meine Eltern anrufen und sagen, kommt bitte vorbei, nehmt es mir weg. Ich kann doch nicht mit Geld umgehen, Leute. Amazon Warenkorb, instant verschoppt, 50 Millionen weg, sag ich.

0: Schönen guten Morgen dir mit Radio Top 40. Jetzt für dich in der Playlist Ellie Goulding. Wenn du an die denkst, denkst du an diese Engelsstimme hier.
1: Ganz hoch, ganz piepslich, ganz niedlich.
0: Und einfach schöne Popmusik. Nix da. Also das Ding auf dem Rave, das würde ich mir ja übelst gönnen. Ellie Goulding mit Ravers kriegst du jetzt neu in der Radio Top 40 Playlist. 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

0: Debütalbum geheiratet. Lunax, I Like. 9:02 haben wir es. Hier ist Radio Top 40. Du gönnst dir Top Vibes und Top Music. Auf den Dienstagmorgen. Max hier für dich. Geil, dass du mit am Start bist.
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4: Also wenn du heute schwitzt, liegt's A an einem komischen Stoffwechsel, den du hast, oder B, du hast dich falsch angezogen, denn 18 bis 20 Grad, wirklich ganz schön frische und angenehme Temperaturen heute in Thüringen. Regenschirm, aber nicht vergessen, immer mal wieder kleinere Schauer heute und das Ganze bleibt auch relativ grau. Und was sonst wichtig ist für deinen Dienstag, das gibt's jetzt mit Maren.
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6: Hi, Hitzewelle und kaum Regen macht es den Bauern diesen Sommer wirklich schwer. Der Bauernverband geht von einer schlechten Ernte aus, sogar Komplettausfälle sind möglich, gerade was Getreide und Raps angeht. Auch die Qualität sei nicht gut, heißt es auch aus Thüringen. Heute Vormittag soll es die erste große Bilanz geben. Wegen der vielen Wald- und Flächenbrände in diesem Sommer werden Rufe nach einer besseren Ausrüstung für Feuerwehren lauter. Die Deutsche Feuerwehrgewerkschaft sagt, viele Einsätze laufen unter extrem schwierigen Bedingungen. Es fehle aber oft an guter Vorbereitung und an Technik, die bei solchen Bränden entscheidend sein kann. Im Fall um sexuellen Missbrauch und Verleumdung hat Donald Trump jetzt endgültig vor Gericht verloren. Der oberste Gerichtshof der USA hat seinen Einspruch abgewiesen. Trump muss deshalb umgerechnet 4,8 Millionen Euro an die frühere Journalistin Jean Carroll zahlen. Sie wirft dem US-Präsidenten vor, sie in den 90ern sexuell missbraucht zu haben.
4: Danke, Maren. Eine Minute nach neun, Radio Top 40 läuft. Wir schauen fix auf die Straßen. Blitzer B247 zwischen Abzweig Ascherer und Westhausen Richtung Gotha. Erfurt Bindersleben der Landstraße, Höhe Friedhof, da stehen sie mit einem weißen Caddy. Und B281 Schmiedefeld-Saalfelder Straße Richtung Saalfeld haben sie im Panzerblitzer hingepackt. Sonst Vorsicht B2 Richtung Gera zwischen Dorna und Wacholderbaum gesperrt nach Unfall mit mehreren Fahrzeugen. B88 Richtung Jena zwischen Rottenbach und Quittelsdorf hier Behinderung nach Crash. Und zwischen Arnstadt und der A4 Auffahrt Erfurt West auch hier ungesicherte Unfallstelle. Danke Rainer fürs Petzen. Hast du sonst was? Beam's mir rüber. Kostenfrei unter der 0800 Dani 5 99 19 99. Anruf, WhatsApp, geht beides. Oder ganz easy über die kostenlose Radio Top 40 App. Gute Fahrt. Good morning.
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4: Schönen guten Morgen. Wenn dein Gamerschatz hier die ganze Zeit über nichts anderes redet als GTA 6 und du wirklich überhaupt keinen Plan hast, worum es da geht, kurz abgerissen, das wohl gehypteste Spiel überhaupt bekommt einen neuen Teil nach über 13 Jahren. Am 19. November ist der Release und wir haben den 100-Tage-Countdown letzte Woche gestartet. 93 Tage sind es noch bis zum Release und jeden Tag kriegst du ein bisschen Klugscheißerwissen to go. Auch gleich. Und unbedingt dranbleiben, denn ich verrate dir, du machst dir mit Radio Top 40 und deinem Gamerschatz auf jeden Fall eine richtig, richtig große Freude. Mehr dazu nach drei Tracks. Vorher gibt's erstmal Topic und Becky G mit

0: Ray mit Where is my husband? Hier ist Radio Top 40 und jetzt gibt's nicht nur Klugscheißerwissen to go für dich, für das gehypteste Spiel überhaupt, sondern auch die Goodie-Info des Jahres.
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0: Noch 93 Tage.
3: Bis zum Release.
0: Ja, und neues Release heißt gleichzeitig auch, dass man sich natürlich vom alten GTA, also GTA 5, standesgemäß verabschieden muss. Und da gibt es tatsächlich jetzt schon eine Fanaktion. Am 18. November, also einen Tag vor GTA 6 Release, wollen sich nochmal alle Fans gemeinsam in Los Santos, also in GTA 5 selber online treffen, um ein letztes Mal über die komplette Karte, diese große Route über den Highway zu fahren. Bevor es dann endgültig noch länger dauert, einmal um die Map zu fahren, wurde nämlich jetzt schon geleakt, GTA 6 wird die größte GTA-Map, die es jemals gab. Bis zu 30 Minuten sollst du angeblich brauchen, um einmal komplett die ganze Karte abzufahren. Na dann, bist du dabei am 18. November bei der großen Abschiedsfahrt in GTA 5? Also ich auf jeden Fall. Und wir freuen uns am 19. November auf GTA 6. Und wenn du dir jetzt gerade die Frage stellst, fuck, ich kann das gar nicht zocken, ich habe ja keine PS5 und auch das Spiel ist schweineteuer mit 100 Euro, überhaupt kein Stress. Das kriegst du nämlich von uns. Wir schenken dir kurz vor Release eine nagelneue PlayStation 5 und GTA 6.
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Dienstagmorgen mit Radio Top 40, Top Vibes und Top Music gibt's jetzt von Sombre, der die Hymne geschrieben hat für dich, wie du dich zum Dienstagmorgen fühlst. Mein Körper ist noch nicht bereit. My body isn't ready. Kaffee hilft, Mucke noch viel mehr. Hier ist deine Radio Top 40 Morning Show mit Max. Das ist Sombre. 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

0: Ist Radio Top 40. Gleich mit Shakira und Burner Boy in der Playlist Die Die. Und neue Mucke gibt's von Meek. Expensive Tastes. Und noch ganz viel mehr. Bleibt dran.
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4: Temperaturen bis 20 Grad sind heute drin für dich, ist aber eine dichte Wolkendecke. Die Sonne, die hat es heute schwer. Stattdessen gibt es auch immer mal wieder ein bisschen Regen von oben, also pack dir deinen Regenschirm ein. Und was sonst wichtig ist, das kriegst du jetzt von Marin.
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6: Hi, gefährliche Drohnen sollen in Zukunft schneller erkannt und besser abgewehrt werden. Dafür eröffnet heute in Sachsen-Anhalt ein neues Technologiezentrum für Drohnensicherheit. Am Flughafen Magdeburg-Kochstedt wird neue Technik entwickelt und direkt unter realistischen Bedingungen getestet. Wie wichtig das ist, hat auch zuletzt der Vorfall in Leipzig gezeigt. Da wurde ja eine Drohne mit Sprengstoff dran auf dem Rollfeld gefunden. In einer Stunde stellt der Deutsche Bauernverband seine Bilanz zur Ernte dieses Jahr vor. Schon jetzt ist klar, es wird keine gute. Hitze und Trockenheit sorgen für eine schwache Ernte. Im Süden rechnet man sogar mit Totalausfällen. Auch das Tierfutter wurde teils knapp. Einige Bauern mussten deshalb sogar Tiere schon früher schlachten. Beim großen Waldbrand im bergischen Hohenwenn gibt es das erste Mal etwas Entwarnung. Leichter Regen hilft den Einsatzkräften gerade im Kampf gegen das Feuer. Auch der Wind macht aktuell keine Probleme und treibt den Brand nicht mehr in Richtung deutsche Grenze. Vorbei ist das Ganze aber noch lange nicht. Man rechnet mit wochenlangen Nachlöscharbeiten.
4: Danke, Maren. Kurz nach 9:30. Wir checken noch fix die Straßen aus. Blitzer auf der A71 Richtung Sangerhausen zwischen Oberhof und Grevenroda kurz vorm Rennsteigtunnel. B247 zwischen dem Abzweig Ascherer und Westhausen in Richtung Gotha. Erfurt, Binderslebener Landstraße, Höhe Friedhof stehen sie mit einem weißen Caddy und B281 Schmiedefeld, Saalfelder Straße Richtung Saalfeld. Sonst Vorsicht, B2 Richtung Gera zwischen Dornau und Wacholderbaum ist dicht nach einem Crash mit mehreren Fahrzeugen. B88 Richtung Jena zwischen Rottenbach und Quittelsdorf, Behinderung nach Unfall und Ilmkreis zwischen Ichtershausen und A4 Anschlussstelle Erfurt West, auch hier Behinderung nach Crash. Hast du sonst was für mich? Beam's mir rüber, Stau oder Blitzer, ganz easy rüberschicken an die 0800, dann die 5 99 1999. Anruf, WhatsApp, geht beides oder du machst es dir ganz easy über die kostenlose Radio Top 40 App. Eine gute Fahrt dir. Good morning.
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4: Schönen guten Morgen dir am Dienstag. Wir machen uns hier bis 10 noch eine geile Show. Die wird nochmal voll. Gleich mit neuer Mucke von Newcomerin Meek, Expensive Taste. Außerdem stelle ich dir Robin vor, unseren Handwerker des Tages. Er ist Meister im Elektrohandwerk und was er da so erlebt, das kriegst du gleich in unserem Handwerker-Speed-Dating. Und jetzt erstmal im Radio die Lady, die gerade ordentlich Aura-Punkte gefahren hat und in ihrem Heimatland Kolumbien ordentlich mit anpackt, um Kindern und Schulen zu helfen. Dort ja die krassen Erdbeben. Und Shakira ist dort mit am Start und setzt sich ein. Dickes Like dafür. Gemeinsam mit Burna Boy kriegst du sie jetzt mit. Die, die.

Shivers von Ed Sheeran, gleich 9:45. Schönen guten Morgen und da gibt es eine neue Newcomerin am Popstar-Himmel. Wobei bei den ganzen Hörerinnen und Hörern, die sie jeden Monat streamen, kann man gar nicht mehr von Newcomer reden. Meek gibt's jetzt neu in der Radio Top 40 Playlist. Expensive Taste heißt das Ding. Gibt mir irgendwie so, ja, so ein bisschen Adele steckt da mit drin, auch ein bisschen Taylor Swift. Feier ich das Ding. Überzeug dich selber davon. 3:18 hast du dazu Zeit. Erstmal eine kleine Klaviereinlage. Meek, Expensive Taste.

0: Keine Sorge, dein Radio ist nicht kaputt. Hier ist immer noch Radio Top 40. Das war gerade das Geräusch, mit dem sich Robert aus Ruderstadt heute Morgen sein Makita Baustellenradio geklärt hat.
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0: Jeden Morgen kriegst du bei uns einen Sound aus einem Handwerksberuf. Und wenn du rausfindest, aus welchem, dann klärst du dir ein nagelneues Makita Baustellenradio im Wert von über 150 Euro samt DAB Plus, Bluetooth und einem richtig geilen Sound. Robert hat herausgefunden, dass das ein Geräusch aus dem Elektrohandwerk ist und es kam von Robin. Der hat mich im Studio besucht, der ist Meister im Elektrohandwerk und jetzt lernst du ihn kennen.
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0: Robin, hau mal raus. Lieblingsausrede von Kunden als Elektroniker.
3: Das war ich nicht, das war schon vorher so.
0: Was verrät dir ein Schaltschrank über den Vorbesitzer?
3: Allein wie alt der ist oder die Beschriftung, die einfach so mit dem Edding einfach mal hingeschrieben wurden.
0: Welchen Fehler machen Heimwerker am häufigsten?
3: An der Deckenleuchte den grün-gelben nicht angeschlossen, also den Schutzleiter. Also an der Deckenleuchte den Schutzleiter nicht anzuschließen.
0: Größte Red Flag auf einer Baustelle?
3: Dann sind es fehlende Terminabsprachen oder ein fehlerhafter Bauablaufplan.
0: Und wie oft liegen Fehler denn an der Technik und wie oft tatsächlich am Menschen?
3: Also 40% am Strom, 60% an Menschen. Es sind oft die Leute, die sich selbst erstmal dran versucht haben.

0: Hause.
1: Robin, Meister im Elektrohandwerk und unser Handwerker des Tages. Und morgen früh, kurz nach 8, gibt's ein neues Geräusch aus dem nächsten Handwerksjob. Errätst du, welches das ist und welcher Job das ist, gibt's für dich dein Makita Baustellenradio. Top Vibes und Top Music gibt's jetzt für dich um kurz vor 10. Alex Warren, Fever Dream, Max hier, Radio Top 40s.

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0: 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Frisch in Thüringen, Wetter zum Durchatmen ist das. 18 bis 20 Grad, heute maximal für dich drin. Immer mal nass von oben, deine Frisur freut's nicht unbedingt, aber auf jeden Fall die fast verreckten Balkonpflanzen. Und was sonst wichtig ist, das kriegst du jetzt von Hannes.
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2: Hi. Die Erntebilanz des Bauernverbands fällt mäßig aus. Wegen der anhaltenden Trockenheit machen sich viele Landwirte inzwischen richtig Sorgen. Denn die Einbußen sind heftig, vor allem bei Raps und Getreide gab es kaum was zu ernten. Und das Getreide ist dann vielfach nicht mal mehr als Tierfutter geeignet, sagt der Kreisbauernverband im Wartburgkreis. Es wird dann entweder verbrannt oder in der Biogasanlage zu Strom verarbeitet, was viel weniger Ertrag bedeutet. Wie holt man eine feindliche Killerdrohne möglichst effizient vom Himmel? Das erforschen Experten ab heute in Sachsen-Anhalt in einem neuen Technologiezentrum Drohnensicherheit. Das steht auf dem Gelände des Flughafens Magdeburg-Kochstedt. Dort kann die neue Technik dann auch gleich unter realistischen Bedingungen erprobt werden. Seit Monaten heißt es im Silicon Valley, interne Chats gescheiterter Startups sind der Schlüssel, um die künstliche Intelligenz zu trainieren. Denn dann lernt die gleich aus echten Abläufen. Und das ist wohl auch der Grund, warum Google jetzt 10 Millionen US-Dollar ausgibt für Daten des gerade erst pleitegegangenen Billigfliegers Spirit. Die KI darf sich damit nun durch 100 Millionen E-Mails sowie 500 Millionen Teams-Mitteilungen wühlen und soll danach besser sein als zuvor.
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5: Hi. Riesenkranaktion gerade in Erfurt. Dort heben Bauarbeiter am Schmiedstädter Knoten direkt neben dem Hauptbahnhof eine 1800 Tonnen schwere Brücke.

0: Brücke aus ihrer Verankerung. Sie wird dann auf einer Freifläche abgestellt und dort zerlegt. Die Brücke war aus dem gleichen Beton wie die Carola-Brücke in Dresden und könnte daher innerlich völlig verrostet sein. Der neue Träger wird, wenn alles klappt, Ende des Monats eingefahren und der Zugverkehr dann am 1. Oktober wieder anlaufen. Ein junger Ukrainer ist wegen Agententätigkeit in Deutschland zu einer Haftstrafe verurteilt worden. Er soll laut Anklage im Auftrag Russlands Brandanschläge vorbereitet haben. Das Oberlandesgericht Stuttgart verhängte eine Freiheitsstrafe von 1 Jahr und 3 Monaten. 2 weitere ukrainische Angeklagte sprach das Gericht frei. Der frühere Boxweltmeister Wladimir Klitschko hat geschockt auf den Tod seiner Ex-Verlobten Hayden Panettiere reagiert. Die Nachricht von Haydens tragischem Tod macht mich zutiefst traurig, schrieb Klitschko auf Instagram. Sie hat diese Welt viel zu früh verlassen. Hayden war, obwohl sie nicht mehr meine Partnerin war, ein wichtiger Teil meines Lebens und die Mutter unserer gemeinsamen Tochter Kaya, so der 50-Jährige. Er werde mit Kaya immer mit Respekt über ihre Mutter sprechen.
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7: Hi. Die Erntebilanz des Bauernverbands fällt mäßig aus. Wegen der anhaltenden Trockenheit machen sich viele Landwirte inzwischen richtig Sorgen. Denn die Einbußen sind heftig, vor allem bei Raps und Getreide gab es kaum was zu ernten. Und das Getreide ist dann vielfach nicht mal mehr als Tierfutter geeignet, sagt der Kreisbauernverband im Wartburgkreis. Es wird dann entweder verbrannt oder in der Biogasanlage zu Strom verarbeitet, was viel weniger Ertrag bedeutet. Wie holt man eine feindliche Killerdrohne möglichst effizient vom Himmel? Das erforschen Experten ab heute in Sachsen-Anhalt in einem neuen Technologiezentrum Drohnensicherheit. Das steht auf dem Gelände des Flughafens Magdeburg-Kochstedt. Dort kann die neue Technik dann auch gleich unter realistischen Bedingungen erprobt werden. Seit Monaten heißt es im Silicon Valley, interne Chats gescheiterter Startups sind der Schlüssel, um die künstliche Intelligenz zu trainieren. Denn dann lernt die gleich aus echten Abläufen. Und das ist wohl auch der Grund, warum Google jetzt 10 Millionen US-Dollar

Apps gibt für Daten des gerade erst pleitegegangenen Billigflieger Spirit. Die KI darf sich damit nun durch 100 Millionen E-Mails sowie 500 Millionen Teams-Mitteilungen wühlen und soll danach besser sein als zuvor.

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5: Radio Top 40 ist hier mit dem Wetter zum Dienstagnachmittag. Da haben wir viele Wolken, teilweise ist Regen drin. Wenn du Glück hast, kommen die Werte auf über 20 Grad. Ansonsten steht eher eine 1 vorne. Alles, was für Thüringen heute Nachmittag wichtig ist, hörst du jetzt.
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6: Hi. Riesenkranaktion gerade in Erfurt. Dort heben Bauarbeiter am Schmiedstädter Knoten direkt neben dem Hauptbahnhof eine 1800 Tonnen schwere Brücke aus ihrer Verankerung. Sie wird dann auf einer Freifläche abgestellt und dort zerlegt. Die Brücke war aus dem gleichen Beton wie die Carola-Brücke in Dresden und könnte daher innerlich völlig verrostet sein. Der neue Träger wird, wenn alles klappt, Ende des Monats eingefahren und der Zugverkehr dann am 1. Oktober wieder anlaufen. Ein junger Ukrainer ist wegen Agententätigkeit in Deutschland zu einer Haftstrafe verurteilt worden. Er soll laut Anklage im Auftrag Russlands Brandanschläge vorbereitet haben. Das Oberlandesgericht Stuttgart verhängte eine Freiheitsstrafe von 1 Jahr und 3 Monaten. 2 weitere ukrainische Angeklagte sprach das Gericht frei. Der frühere Boxweltmeister Wladimir Klitschko hat geschockt auf den Tod seiner Ex-Verlobten Hayden Panettiere reagiert. Die Nachricht von Haydens tragischem Tod macht mich zutiefst traurig, schrieb Klitschko auf Instagram. Sie hat diese Welt viel zu früh verlassen. Hayden war, obwohl sie nicht mehr meine Partnerin war, ein wichtiger Teil meines Lebens und die Mutter unserer gemeinsamen Tochter Kaya, so der 50-Jährige. Er werde mit Kaya immer mit Respekt über ihre Mutter sprechen.
5: Wir gucken auf die Straßen. Blitzer bei uns zuerst. A71 Richtung Sangerhausen zwischen Oberhof und Grevenroda, kurz vorm Rennsteigtunnel. B19 Meiningen Richtung Wasungen, Höhe Welkershausen stehen sie. Erfurt, Juri-Gagarin-Ring, Stadt einwärts. Saalfeld-Hannostraße beidseitig und Panzerblitzer auf der B281, Schmiedefeld-Saalfelder Straße Richtung Saalfeld. Hast du noch was gesehen? Anrufen oder Nachricht schicken. Nummer für beides 0800, dann die 5, 99, 19, 99 und für die komplette Übersicht über alle

0: 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WhatsApp mit Hashtag Verkehr schicken. Gute Fahrt.
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0: Ja, und die mit Abstand aggressivste Menschengruppe aktuell, das sind nicht die Rentner, die jeden Tag böse aus dem Fenster gucken und auch nicht die Leute aus den Kleingartensiedlungen, sondern eine Gruppe, zu der ich mich leider auch zähle. Eine Studie hat das jetzt rausgefunden, aber auch ein paar Lösungsvorschläge, damit das in Zukunft eben nicht mehr so ist. Geht's dir gleich drum. In 8 Minuten. Hab einen schönen Dienstag.

Hier ist dein Radio Top 40 Nachmittag mit mir, Lukas. Moin. Seit die Ferien in Thüringen vorbei sind, ist draußen wieder ordentlich was los. Ja, und das macht sich auch auf den Straßen bemerkbar. Das ist allerdings nichts Neues, denn eine Langzeitstudie hat jetzt rausgefunden, wir Autofahrer werden immer unentspannter. Und das ist noch untertrieben. Es wird immer mehr gedrängelt, riskant überholt und vor allem am Steuer aufs Handy geguckt. Ich weiß nicht, wie es dir geht, aber ich habe mich bei mindestens einem Punkt gerade wiedererkannt. Asche auf mein Haupt. Fast jeder Zweite rastet hinterm Steuer super schnell aus. Und das Schlimme, wenn einer anfängt, dann springt das ja auf den Nächsten über, dann auf den Übernächsten und so weiter. Forscher sagen, die Lösung ist, wenn es in Zukunft mehr Kontrollen und härtere Strafen gibt, dann wird das auch wieder besser. Also quasi erstmal noch mehr Ausrastpotenzial. Aber gut, es muss halt immer erstmal schlimmer werden, bevor es besser wird. Bis dahin, gute Fahrt und schön entspannt, ne? Auch wenn es leicht gesagt ist.

0: Hallo zum Dienstagnachmittag, dein Reiter vor dir läuft, mit mir, Lukas, grüß dich und schon mal mein Tipp für morgen, kurz nach 8, Radio laut.
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0: Denn da sorgen wir wieder dafür, dass du in Zukunft der Coolste bei dir auf Arbeit bist mit dem Makita Baustellenradio. Dieses geile Teil, was bei Wind und Wetter jeden Arbeitsplatz rockt, egal ob drinnen oder draußen, einen tollen Sound hat und dabei auch noch unfassbar gut aussieht, holst du dir, wenn du jeden Tag bei Kollege Max unseren gesuchten Handwerksberuf anhand eines Geräuschs errätst. Das war heute das hier und Robert aus Ruderstadt hatte eine Idee.
2: Und jetzt bist du dran. Was ist das für ein Job?
3: Mein Tipp ist, das ist der Elektroinstallateur.
2: Okay, kommst du selber aus der Sparte oder woher weißt du das?
3: Richtig, ich komme selber.

0: aus der Sparte.
1: Ah, okay, aber offensichtlich hast du noch kein Makita Baustellenradio.
0: Genau so ist es, deswegen rufe ich an.
1: Robert, jetzt hast du eins, das ist richtig.
0: Das ist ja mega.
2: Morgen ziehst du nach, wie gesagt, wieder kurz nach 8, Handwerksberuf erraten und dann Makita Baustellenradio abrollen.
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dicke graue Wolken über Thüringen. Und trotzdem sind gefühlt alle super drauf. Geil, Reizer 40 ist an. 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Und die bekommst du jetzt von Fastboy. Das ist der ganz neue von den Jungs. Hier ist Music Sounds.

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9: Und da ist er endlich, der Regen, auf den wir so lange gewartet haben, zieht sich heute quer durch Thüringen. Das ist auch gut so, Werte dazu, knapp um die 20 Grad, meistens aber eher um die 18. Wir gucken auf die Straßen, es ist 1:30, Blitzer bei uns zuerst, B19 Meiningen stehen sie Richtung Wasungen, Höhe Welkershausen aus einem grauen Caddy und Erfurt Juri Gagarin Ring statt einwärts Höhe Kreuzung Krämpferstraße. Ansonsten Panzerblitzer B281, Schmiedefeld, Saalfelder Straße Richtung Saalfeld, da sind 50 erlaubt und Weimar stehen sie Bodelschwingstraße statt Einwärtshöhe Discounter, 30er Zone, ansonsten freie Fahrt. Wenn du noch was haben solltest, kostenlos anrufen oder WhatsApp schicken, die Nummer für beides 0800, dann die 5, 99, 19, 99, gute Fahrt.
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9: Und noch mehr Top Vibes, Top Music jetzt für dich von Alok. Everything's fine hier bei Radio Top 40.

0: dein Radio 4D Nachmittag ist an. Lukas hier grüßt dich. Und am Wochenende, da wird's nicht nur wieder ein bisschen sonniger, sondern vor allem geiler.
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dein Lieblingssender heute vor dir am Start. Lukas hier. Und wenn du auch zu den Leuten gehörst, die den Sommer mittlerweile überhaben, dann ist das die perfekte Woche für dich. Ey, ich sag ganz ehrlich, normalerweise ist das kein Wetter, bei dem ich Jubelsprünge mache, aber nachdem es jetzt so lange hot war, ist schon geil. Und im Prinzip ja auch ein kleiner Vorgeschmack auf den Herbst. Nicht mehr lange, da stehen dann wieder überall so ausgeschnitzte Kürbisse rum. Es ist nur noch eine Frage der Zeit. Machen wir uns nichts vor. Schönen Dienstagnachmittag, weiter vor dir.

0: Armin van Buuren, Louis Despert und Pardon Me hier bei Radio Top 40 an dem Dienstagnachmittag. Radio Top 40 ist hier gleich mit dem Track, den ich in letzter Zeit sehr oft in irgendwelchen Insta-Stories gehört habe. Tame Impala, Jenna, Dracula. Hörst du auch bei uns, wenn du dranbleibst.
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4: Grau mit Regen, so sieht der Dienstag aus mit Werten bis zu 20, 21 Grad. Morgen ist es dann ähnlich, auch da Regen und Wolken bei bis zu 24 Grad. Alles, was für Thüringen heute Nachmittag wichtig ist, hörst du jetzt.
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6: Hallo. Drohnen orten, stören und bei Bedarf vom Himmel holen. Ein neues Zentrum in Sachsen-Anhalt soll die Drohnenabwehr stärken. In Kochstedt soll künftig erforscht werden, wie sich Drohnen besser erkennen und abwehren lassen. Innenminister Dobrindt sagte bei der Eröffnung heute, Deutschland erhöhe damit seine Schlagkraft gegen feindliche Drohnen deutlich. Hitze und Trockenheit haben den Bauern die Ernte vermiest. Besonders schlecht sieht es beim Getreide aus, sagte Bauernpräsident Ruckwied. Der Ertrag liege 7% unter dem Vorjahr. Noch stärker hat es den Raps getroffen, vor allem im Süden und Westen. Aber auch in Thüringen hat sich die Trockenheit bemerkbar gemacht. Vor allem die Qualität hat gelitten, sagen regionale Bauernverbände. In den Preisen werde sich das voraussichtlich aber nicht zeigen. In Erfurt wird seit heute Vormittag ein Teil der Eisenbahnbrücke am Schmidtstädter Knoten abgerissen. Das rund 1800 Tonnen schwere Bauwerk soll ausgehoben werden, vor Ort zerlegt und dann abtransportiert. Der Stahl im Brückenträger aus den 1970er Jahren ist marode. Heißt für Autofahrer, der wichtige Erfurter Verkehrsknoten bleibt bis Oktober gesperrt. Der Bahnverkehr zwischen Erfurt und Weimar eingeschränkt.
4: Dankeschön, Petra. 14 Uhr, wir gucken auf die Straßen. Blitzer bei uns zuerst. Erfurt-Juri-Gagarin-Ring stehen sie statt einwärts für Kreuzung Krämpferstraße und Mühlhausen-Johannesstraße statt auswärts Höhe äußeres Frauentor. Dann Vorsicht, A4 Richtung Frankfurt in der Auffahrt Jena-Göschwitz steht ein kaputter LKW. Und dann haben wir noch die B88 Rudolstadt zwischen Ludwigsstraße und Oststraße, Beseitigung einer Ölspur. Und wenn noch was fehlt, kostenlos anrufen oder WhatsApp schicken. Die Nummer für beides 0800, dann die 5 99 19 99. Gute Fahrt.
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4: Ja, und da musst du dich diesmal nicht selber ums Blumengießen kümmern. Das erledigt heute jemand anderes für dich. Also, wenn die Pflanzen draußen stehen. Wenn drin, dann nicht. Außer du hast die Fenster so auf, dass der Regen reinziehen kann.

Für die Sommervibes zum grauen Dienstag spielen wir dir Purple Disco Machine All My Life right before dir ist an. Lukas für dich am Start. Jetzt mit dem Mann, der gerade bei Ü 30 Grad chillt. Und heute Abend legt er wieder auf Sonny Fodera auf Ibiza. Da gibt er uns jetzt ein bisschen was vom Inselfeeling ab. Das ist sein neuer. Hier ist Let Me Be In Your Arms.

Malone, Chemical. Und auf einmal macht's wieder Spaß, in der Bude abzuengen. Reiter 40 ist dabei. Lukas hier, moin. Ein paar Serien hast du noch auf der Watchlist. Schön ausführlich kochen wolltest du auch mal wieder. Und das mit dem Aufräumen ist auch längst überfällig. Perfekte Woche dafür. Und das ohne dabei übelst FOMO zu schieben.

Artemis, Eat Me Alive. Hier bei Radio Top 40 an deinem Dienstagnachmittag. Lukas für dich am Start, gleich mit einem Track aus den 80ern. Also das Original ist aus den 80ern. Die neue Version davon ballert nochmal ein bisschen mehr von Josh Forwards. Kriegst du jetzt. Und der Track heißt genauso, Like a Prayer.

0: Geiler Track, oder? Ich hab's doch gesagt. Josh Ferwitz und Like a Prayer hier bei Rai Top 40. Ja, und der hässlichste Hund der Welt, das ist nicht der Kollege, den du so gar nicht leiden kannst, sondern wer ganz anders. Die Auflösung in der nächsten halben Stunde.
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6: Es regnet, der Himmel sieht grau aus, Sonne haben wir heute nicht so wirklich. Dafür Werte um die 20 Grad bzw. leicht darunter, morgen dann weiter Wolken und Regen. Herzlich willkommen zurück, sage ich da nur an der Stelle. Wir gucken auf die Straßen, eine Minute vor 3:30. Blitzer bei uns zuerst, Mühlhausen, Johannesstraße, statt auswärts stehen sie Höhe äußeres Frauentor in der 30er-Zone. Ansonsten haben wir die A4 Richtung Frankfurt, in der Auffahrt Jena-Göschwitz. Vorsicht, da ist ein kaputter LKW. Dann haben wir noch die A71 Richtung Schweinfurt zwischen Sömmerda Süd und Erfurt Nord, kaputtes Auto, und Erfurt Juri Gagarin Ring statt einwärts, Behinderung durch Bauarbeiten, hier verlierst du eine halbe Stunde. Und wenn noch was fehlt, kostenlos anrufen oder WhatsApp schicken. Die Nummer für beides 0800, dann die 5 99 19 99. Hab einen schönen Dienstagnachmittag. Katy Perry ist dabei. Watch it burn hier bei Reiter 40. Oh yeah.

0: für den Track hat er sich gleich einen ganzen Chor dazu geholt. Nico Santos, Why Don't You Stay, hier bei Radio Top 40. Dein Dienstagnachmittag, Lukas für dich am Start. Und da hast du nicht nur jeden Tag die Chance, bei uns ein Makita Baustellenradio abzuräumen. Du bekommst auch die Facts, die du vielleicht noch nicht weißt.
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0: Ja, jeden Tag geht's hier um den Handwerksberuf, den du erraten musst. Das war heute der von Robin. Er ist Meister im Elektrohandwerk und wir haben ihn mal mit ein paar Fragen zugeballert. Zum Beispiel, wo liegt häufiger die Schuld? Bei der Technik oder beim Menschen?
3: Also 40% am Strom, 60% an Menschen. Es sind oft die Leute, die sich selbst erstmal dran versucht haben zu Hause.
0: Ja, kommt mir bekannt vor. Was ist denn so die Lieblingsausrede von deinen Kunden?
3: Das war ich nicht, das war schon vorher so.
0: Das habe ich auch schon sehr oft gesagt. Wann weißt du instant, boah, das wird heute auf jeden Fall länger dauern mit der Arbeit?
3: Wenn extrem viele Leute vom Bauherrn auf der Baustelle sind und jeder mit irgendwelchen Fragen noch um die Ecke kommt.
0: Klassiker. Was ist denn die größte Red Flag auf der Baustelle?
3: Dann sind es fehlende Terminabsprachen oder ein fehlerhafter Bauablaufplan.
0: Nervig. Und zum Ende, was bockt denn mehr? Neuinstallation oder Fehlersuche?
3: Also die Neuinstallation macht mehr Spaß, weil man sieht, was man am Tagesende geschafft hat, obwohl das in der Elektrotechnik auch schon relativ schwierig ist, da der Kunde meistens nur den Kartenleser sieht oder den Brandmelder. Aber man ist auch am Ende von der Fehlersuche glücklich, wenn man für sich weiß, der Fehler ist jetzt beseitigt und ich habe ihn alleine gefunden.
0: Ja, Robin, Meister im Elektrohandwerk, bei uns im Handwerker-Speed-Dating. Und den nächsten Beruf, den gibt's dann morgen wieder. Wenn du ihn errätst, klärst du dir ein brandneues Makita Baustellenradio kurz nach 8 in deiner Radio Top 40 Morning Show.

Karussell. Sonntanz bringt bei dem Wetter heute leider nicht so viel, aber man kann es ja mal probieren. Dein Reiter vor die Nachmittag läuft. Lukas hier, moin. Er hat große Glubschaugen, eine heraushängende Zunge und ist ab sofort der hässlichste Hund der Welt. Und nein, nicht ich bin gemeint, sondern ein Mops aus den USA hat damit jetzt ein Preisgeld von $5000 abgeräumt. Also nicht der Hund, das Herrchen. Aber ganz ehrlich, wenn ich mir mal die Bilder anschaue von dem Mops, da habe ich schon viel hässlichere Hunde gesehen. Beziehungsweise noch viel hässlichere Menschen. Im Vergleich zu denen hätte der Mops keine Chance gehabt. Aber was Hunde angeht, schwingt ja immer so eine gewisse Grundsüßheit mit. Was du bei Menschen auf jeden Fall nicht behaupten kannst.

Top-Music von Felix Jähn, während sich das Wetter einmal so richtig schön ausregnet. Also das, was wir uns eh schon seit einer Weile gewünscht haben. Reitop 40 ist an dein Lieblingssender. Ich bin Lukas Moin, jetzt mit The Kid Laroi, jetzt mit Justin Bieber.

0: Finch Green Kopangan hier bei Radio Top 40. Und während viele in Thüringen Feierabend machen, sucht sie gerade ihren Ehemann. Ray, Where's My Husband? Spiele ich dir gleich und noch mehr. Du kannst hier, moin.
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4: Heute haben sich mal die Wolken im Himmel breit gemacht. Dazu so gut wie keine Sonne, also ich habe heute noch keine gesehen. Regen kann immer wieder mit dabei sein, bei Werten aktuell um die 18 Grad maximal. Alles, was für Thüringen heute Nachmittag wichtig ist, hörst du jetzt von Petra.
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6: Hallo. An der Bahngroßbaustelle in Erfurt hat die entscheidende Phase begonnen. Am Schmidtstädter Knoten wird ein riesiges Brückenteil abgerissen. Eine der wichtigsten Kreuzungen ist damit jetzt monatelang gesperrt. Und die Arbeiten hier sollen auch helfen, Hinweise auf mögliche Schäden an anderen Brücken zu bekommen. Die Stahlkonstruktion wird dafür genau untersucht. Der Streit innerhalb des BSW überschattet die Regierungsarbeit in Thüringen. Gefährdet sieht Ministerpräsident Vogt die Brombeer-Koalition aber nicht. Sie lasse sich nicht auseinandertreiben und Thüringen nicht zum Spielball parteitaktischer Manöver machen, sagte er heute Nachmittag in Erfurt. Die bundesweit einzige Koalition aus CDU, BSW und SPD ist in Turbulenzen. Hintergrund ist ein Richtungsstreit innerhalb des BSW. Der Bundesvorstand will, dass der Landesverband die Koalition verlässt. Auslöser ist der aberkannte Doktortitel des CDU-Regierungschefs. Hindernisse auf der Straße haben Autofahrer in Erfurt ausgebremst. Die Polizei sucht Zeugen zu einem gefährlichen Eingriff in den Straßenverkehr. Im Bereich am Kühlhaus-Wustrower Weg lagen heute früh Kannsteine und ein Gullideckel auf der Fahrbahn. Außerdem hatten die Täter einen Rollmüllcontainer auf die Straße geschoben. Mehrere Auto- und Lkw-Fahrer mussten ausweichen, um einen Zusammenstoß zu verhindern, sagt die Polizei.
4: Dankeschön, Petra. Ganz genau 15 Uhr. Wir gucken auf die Straßen. Blitzer bei uns zuerst. B84 Höhe Gewerbegebiet, Kindel, 70er Zone. Mühlhausen stehen sie Johannesstraße statt auswärts. A4, Vorsicht, Richtung Frankfurt. In der Auffahrt Jena-Göschwitz steht ein kaputter LKW. Erfurt Juri-Gagarin-Ring statt einwärts Behinderung durch Bauarbeiten. Da verlierst du 30 Minuten. B281 Saalfeld Richtung Triptis zwischen Pößneck und Obburg. Verlierst du 7 Minuten durch den Feierabendverkehr. Und das war's. Wenn noch was fehlen sollte, kostenlos anrufen. Anrufen oder WhatsApp schicken. Die Nummer für beides ist die 0800, dann die 599 19 99. Gute Fahrt.
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4: Ja, und dann checken wir gleich mal aus, wie der erste Arbeitstag von Jürgen Klopp als Bundestrainer ausgesehen hat. Dazu gab es jetzt ein Video auf der DFB-YouTube-Seite. Ist sehr witzig. Was du da so sehen kannst, sage ich dir gleich nach 3 Tracks.

0: dein Reiter vor die Nachmittag läuft. Lukas für dich am Start. Die einen machen Feierabend. Er fängt erst so richtig an. Jürgen Klopp als Bundestrainer der deutschen Fußballnationalelf. Freue ich mich jedes Mal drüber, wenn ich nur dran denke. Und wie sein erster Tag beim DFB angelaufen ist, dazu gab es auf der offiziellen YouTube-Seite jetzt ein Video. Und das hat für mich vor allem eins: so Stromberg-Vibes. Hier siehst du nämlich nicht nur, wie er für sein Vorstellungsbild posiert und seine erste PK hält, sondern auch, wie er mit seinem Auto in der Tiefgarage einparkt, mit seiner Umhängetasche über den Flur läuft, in der Kantine was essen geht. Und mein Lieblingsmoment, da bekommt er erklärt, wie er seine Mensa-Karte auflädt, damit genug Kohle fürs Mittag drauf ist.
1: Und zwar, achso, ja, erstmal kannst du deine Karte
2: dranhalten. Zahlung erfolgt.
0: Ja, Zahlung erfolgt. Sehr funny. Unbedingt mal anschauen. Auf der YouTube-Seite vom DFB. Der erste Tag von Jürgen Klopp als Bundestrainer. Gerne mehr davon. Könnte ich mir sogar als Serie vorstellen. Da können Kaulitz und Kaulitz einpacken. Bin ich mir sicher.

Samstag Feierabend mit Radio Top 40. Lukas hier, moin. Und da sagen wir Welcome back, geliebte Jogginghose. Ey, ist echt schon eine Ewigkeit her, dass ich das letzte Mal eine anhatte. Die letzten Wochen und Monate nur in kurzen Klamotten unterwegs gewesen. Ey, und fast wieder vergessen, wie bequem das Teil ist. Also ich sag mal, jetzt bekommt sie wieder die Aufmerksamkeit, die ihr zusteht. Und wenn ich auf die nächsten Tage schaue, wird das auch eine Weile so.

Holly Humberstone, To Love Somebody, an deinem Dienstagnachmittag. Bei Top 40 ist hier dein Lieblingssender. Und wenn ein Song Weekend heißt, dann rechnest du eigentlich damit, dass das Ding richtig hart nach vorne geht und ballert, ballert, ballert. Nicht in dem Fall. Der ist eher einer der ruhigen Sorte. Medusa, Khalid und Weekend. Lukas hier, grüß dich.

Top Vibes, Top Music von Medusa, Khalid, Weekend. Während draußen der Regen fällt, reite vor dir es an. Lukas hier, moin, gleich mit guten Nachrichten für alle.

0: Fahrerin da draußen.
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0: Radio Top 40 ist hier. Das Wetter grau, zugezogen, regnerisch, keine Sonne dazu. Heute Werte bis zu 17, 18 Grad. Morgen stehen dann theoretisch 24 Grad. Auf dem Plan, aber ja, auch da Wolken und Regen, also wird sich wahrscheinlich so anfühlen wie heute. Eine Minute vor 4:30, Blitzer bei uns zuerst. Zum Beispiel blitzen sie aktuell auf der Strecke B84 Höhe Gewerbegebiet Kindel, 70 sind der erlaubt. Mühlhausen-Johannesstraße statt auswärts Höhe Äußeres Frauentor in der 30er-Zone. Dann A4 Richtung Frankfurt aufgepasst, in der Auffahrt Jena-Göschwitz steht ein kaputter LKW. A9 Richtung München zwischen Triptis-Dittersdorf kaputtes Auto. B19 zwischen Wilhelmsthal und Eisenach ungesicherte Unfallstelle und Kreis Schmalkalden-Meiningen zwischen Schwarzer und Rohr vollgesperrt. Und wenn noch was fehlt, kostenlos anrufen oder WhatsApp schicken. Nummer für beides 0800, dann die 5 99 19 99. Gute Fahrt, komm gut nach Hause. Jetzt mit Taylor Swift. Ein bisschen Country für die Ohren. I knew it, I knew you. Bei Radio Top 40.

3 zum Vordi am Start an deinem Dienstag Feierabend. Lukas hier, moin. Jetzt mit dem Match des Tages. Und das sind 2 Boys. Der eine, das ist Nicholas D. Und der andere, Eli Oaks. Zusammen einen neuen Track gemacht, heißt We Don't Talk. Fast ein bisschen schade, dass das Teil jetzt erst kommt, so kurz vorm Ende der Festivalsaison. Aber dann wird er halt nächstes Jahr doppelt und dreifach gepumpt. Wir legen schon mal los. 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

Komm gut heim, reite Top 40 dazu an. Lukas für dich am Start und da kannst du jetzt endlich wieder Gas geben. Also, beziehungsweise die draußen mit einer reimportierten Simme unterwegs sind. Vorher erlaubt waren maximal 45 km/h auf der Straße, jetzt sind's 60. Richtig nice, wenn nur das Wetter mitspielen würde. Aber das gibt sich schon. Solange machen wir uns mit dem Track hier. Sonnige Gedanken, Handtracks und Golden für den Dienstagfeierabend.

Balladen kann er. Benson Boone, the time of my life. It can't be over. Nur bei uns, weiter vor dir, dein Lieblingssender. Top Vibes, Top Music gibt's jetzt für alle, die noch ein bisschen Energie haben zum Feierabend. Von Rehab, All Night. Moin.

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7: Ungewöhnliches Bild heute draußen. Es regnet und der Himmel ist grau und die Sonne ballert nicht. Es ist auch nicht super heiß. Dafür Werte um die 16, 17, 18 Grad. Morgen dann ähnlich. 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
8: Hallo. In Erfurt wird an der Eisenbahnbrücke am Schmidtstädter Knoten seit heute Mittag ein riesiges Teil abgerissen. Ausgehoben und dann vor Ort zerlegt, sagt die Bahn. Der Stahl in dem Träger aus den 1970er Jahren ist marode, deshalb kommt hier ein neues Teil hin. Während der Bauarbeiten ist die wichtige Kreuzung voraussichtlich bis Ende Oktober ganz oder teilweise gesperrt und auch im Bahnverkehr zwischen Erfurt und Weimar gibt's Behinderungen. Hitze und Trockenheit haben den Bauern die Ernte vermiest. Besonders schlecht sieht's beim Getreide aus, sagt der Bauernpräsident Rugwit. Der Ertrag liege 7% unter dem Vorjahr. Noch stärker hat's den Raps getroffen, vor allem im Süden und Westen, aber auch in Thüringen hat sich die Trockenheit bemerkbar gemacht. Vor allem die Qualität hat gelitten, sagen regionale Bauernverbände, so etwa beim Mais, der oft nur noch als Tierfutter verwendet werden kann. Drohnen orten, stören und bei Bedarf vom Himmel holen. Ein neues Zentrum in Sachsen-Anhalt soll die Drohnenabwehr stärken. In Kochstedt soll künftig erforscht werden, wie sich Drohnen besser erkennen und abwehren lassen. Innenminister Dobrindt sagte bei der Eröffnung, Deutschland erhöhe damit seine Schlagkraft gegen hybride Bedrohungen deutlich. Zuletzt hatte am Flughafen Leipzig-Halle eine mit Sprengstoff bestückte Drohne für Aufsehen gesorgt.
7: Dankeschön, Petra. 16.01 Uhr, Blitzer bei uns zuerst. B84 Höhe Gewerbegebiet Kindel und Mühlhausen Johannesstraße statt auswärts. Dann Vorsicht A4 Richtung Frankfurt, Auffahrt Jena-Göschwitz, steht ein kaputter LKW. A9 Richtung München zwischen Triptis und Dittersdorf, kaputtes Auto. B19 zwischen Wilhelmsthal-Eisenach, ungesicherte Unfallstelle. Gotha-Sundhausen an der Kreuzung Leinerstraße und Krusewitzstraße, Behinderung nach Unfall und Kreis Nordhausen zwischen dem Abzweig nach Wollersleben und Wolkramshausen, beidseitig kaputter LKW. Und wenn noch was fehlt, kostenlos anrufen oder WhatsApp schicken. Nummer für beides 0800, dann die 5. 99 19 99.
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0: Ed Sheeran, Azizam, spielen wir dir zum Dienstagfeierabend. Drei Top 40 ist an. Lukas hier grüßt dich. Und da schicken wir dich am Wochenende auf die mit Abstand tiefste Party Thüringens.
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0: Spalte vor dir ist an zum Dienstag Feierabend. Lukas für dich am Start. Und da gibt's keinen Song, der in letzter Zeit für mehr Aufsehen gesorgt hat als der hier.
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0: Danger Dan ist ja wieder zurück und sollte mit dem Track eigentlich in einer ZDF-Show laufen. Es kam dann allerdings alles ganz anders. Der Grund, der Song sei zu radikal und könnte als Aufruf zur Gewalt verstanden werden. Ja, das sehe ich ehrlicherweise nicht so. Ich finde, das ist ein ganz wichtiger Track, der jetzt gerade genau zur richtigen Zeit kommt, beziehungsweise vielleicht ein bisschen zu spät. Etwas unheimlich klingt er, aber mit einer klaren Haltung. Jetzt von uns in voller Länge. Danger Dan und keine Angst hier bei Radio Top 40.
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0: geht aber auch an so einem Tag wie heute. The Second Voice Let Me Be hier bei Radio Top 40. Top Vibes, Top Music für deinen Dienstagfeierabend. Lukas hier, moin. Und dann quatschen wir gleich in der nächsten halben Stunde wieder über das Game, auf das gerade alle warten und was im Herbst endlich rauskommt.
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7: Der Tag bleibt grau und verregnet mit Werten um die 16, 17 Grad aktuell noch. Morgen kommt dann auch wieder ein bisschen was runter. Es bleibt grau bei theoretisch bis zu 24 Grad. Mal gucken, ob es auch bis zu 24 Grad werden. Eine Minute nach 4:30. Wir gucken auf die Straßen. Blitzer bei uns zuerst. Zum Beispiel haben wir den Blitzer aktuell auf der A71 Richtung Schweinfurt zwischen Gräfenroda und Oberhof, B84 Höhe Gewerbegebiet Kindel und Mühlhausen Johannesstraße statt auswärts. Ansonsten A4 Richtung Frankfurt in der Auffahrt Jena Göschwitz kaputter LKW. B19 zwischen Wilhelmsthal also nach Behinderung nach Unfall. B176 zwischen Döllstedt und Gräfentonner beidseitig voll gesperrt. Gotha Sundhausen an der Kreuzung Leinerstraße und Krusewitzstraße nach einem Unfall Behinderung und Kreis Nordhausen zwischen dem Abzweig nach Wollersleben und Wolkramshausen beidseitig kaputter LKW. Fehlt noch was? Kostenlos anrufen oder WhatsApp schicken. Nummer für beides 0800 dann die 5 99 19 99.

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0: Und auf einmal fühlt sich's bei uns in Thüringen wie Herbst an. Weil zur Folie dazu an, Lukas hier grüßt dich. Aber kein Grund für alle Sommerfans, sich zu ärgern, denn wir alle wissen, was uns Geiles im Herbst bevorsteht.
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3: Ja, und neues Release heißt gleichzeitig auch, dass man sich natürlich vom alten GTA, also GTA 5, standesgemäß verabschieden muss. Und da gibt es tatsächlich jetzt schon eine Fanaktion. Am 18. November, also einen Tag vor GTA 6 Release, wollen sich nochmal alle Fans gemeinsam in Los Santos, also in GTA 5 selber online treffen, um ein letztes Mal über die komplette Karte, diese große Route über den Highway zu fahren. Bevor es dann endgültig noch länger dauert, einmal um die Map zu fahren, wurde nämlich jetzt schon geleakt, GTA 6 wird die größte GTA-Map, die es jemals gab. Bis zu 30 Minuten sollst du angeblich brauchen, um einmal komplett die ganze Karte abzufahren. Na dann, bist du dabei am 18. November bei der großen Abschiedsfahrt in GTA 5? Also ich auf jeden Fall. Und wir freuen uns am 19. November auf GTA 6. Und wenn du dir jetzt gerade die Frage stellst, fuck, ich kann das gar nicht zocken, ich habe ja keine PS5 und auch das Spiel ist schweineteuer mit 100 Euro, überhaupt kein Stress. Das kriegst du nämlich von uns. Wir schenken dir kurz vor Release eine nagelneue PlayStation 5 und GTA 6.
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Dienstag, hier ist dein Radio Top 40 Nachmittag mit mir, Lukas. Moin. Seit die Ferien in Thüringen vorbei sind, ist draußen wieder ordentlich was los. Ja, und das macht sich auch auf den Straßen bemerkbar. Das ist allerdings nichts Neues, denn eine Langzeitstudie hat jetzt rausgefunden, wir Autofahrer werden immer unentspannter. Und das ist noch untertrieben. Es wird immer mehr gedrängelt, riskant überholt und vor allem am Steuer aufs Handy geguckt. Ich weiß nicht, wie es dir geht,

aber ich habe mich bei mindestens einem Punkt gerade wiedererkannt. Asche auf mein Haupt. Fast jeder Zweite rastet hinterm Steuer super schnell aus. Und das Schlimme, wenn einer anfängt, dann springt das ja auf den Nächsten über, dann auf den Übernächsten und so weiter. Forscher sagen, die Lösung ist, wenn es in Zukunft mehr Kontrollen und härtere Strafen gibt, dann wird das auch wieder besser. Also quasi erstmal noch mehr Ausrastpotenzial. Aber gut, es muss halt immer erstmal schlimmer werden, bevor es besser wird. Bis dahin, gute Fahrt und schön entspannt, ne? Auch wenn es leicht gesagt ist.

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4: Es regnet, die Erde wird nass. Vor allem in der Mitte und im Osten von Thüringen Wetter dazu um die 16, 17 Grad. Pulliwetter, morgen bis zu 24 Grad, auch da Wolken und Regen. 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
5: Guten Tag. In Erfurt wird ein Teil der Eisenbahnbrücke am Schmidtstädter Knoten abgerissen. Das rund 1500 Tonnen schwere Bauwerk wird jetzt gerade angehoben, sagt die Bahn. Später dann vor Ort zerlegt und abtransportiert. Der Stahl im Brückenträger aus den 70er Jahren ist marode. Neue Bauteile sollen für Sicherheit sorgen. Für Autofahrer ist das die nächsten Monate auch Geduld. Der wichtige Erfurter Verkehrsknoten ist gesperrt. Der Bahnverkehr zwischen Erfurt und Weimar außerdem eingeschränkt. Die Deutsche Stiftung Denkmalschutz macht sich Sorgen um unsere historischen Bauten. Laut dem aktuellen Schwarzbuch sind in den letzten zwei Jahren über 1000 Denkmale verloren gegangen. Durch Brände, Verfall oder auch Immobilienspekulation. Beispielhaft dafür bei uns in Thüringen das ehemalige Jagdschloss Hohe Sonne in Eisenach. Fremde Drohnen orten, stören und bei Bedarf vom Himmel holen. Ein neues Zentrum in Sachsen-Anhalt soll die Drohnenabwehr stärken. In Kochstedt soll künftig erforscht werden, wie sich Drohnen besser erkennen und abwehren lassen. Minister Dobrindt sagte heute bei der Eröffnung, Deutschland erhöhe damit seine Schlagkraft gegen hybride Bedrohungen deutlich. Zuletzt hatte am Flughafen Leipzig-Halle eine mit Sprengstoff bestückte Drohne für Aufsehen gesorgt.
4: Dankeschön. Eine Minute nach fünf. Wir gucken auf die Straßen. Blitzer bei uns zuerst. Zum Beispiel blitzen sie gerade auf der A71 Richtung Schweinfurt zwischen Grevenroda und Oberhof und B84 Höhe Gewerbegebiet Kindel. Dann haben wir die B176 zwischen Döllstedt und Greventhonner in beiden Richtungen nach einem Unfall voll gesperrt. Gotha-Sundhausen an der Kreuzung Leinerstraße und Krusewitzstraße gibt es Behinderung nach einem Unfall und Kreis Nordhausen zwischen dem Abzweig nach Wollersleben und Wollkramshausen beidseitig hier in kaputter LKW. Wenn du noch was gesehen haben solltest, kostenlos anrufen oder WhatsApp schicken. Die Nummer für beides ist die 0800, dann die 5 99 19 99. Dir eine gute Fahrt.
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0: Abendreise vor dir am Start. Lukas hier, moin. Und da beenden wir die erste Woche nach den Ferien mit einem fetten Konzert.
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0: weil das wirklich, wirklich, wirklich Hammer ist. 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Und also wir haben ganz viele eigene Edits, aber der ist der, der wirklich dieses Jahr so... 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

0: Aber vielleicht singen wir irgendwann, vielleicht singen wir irgendwann, und vielleicht singen wir irgendwann wieder Panic at
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0: Hallo zum Dienstagnachmittag, dein Reiter vor dir läuft, mit mir, Lukas, grüß dich und schon mal mein Tipp für morgen, kurz nach 8, Radio laut.
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0: BTS Swim hier bei Radio Top 40, dein Dienstagfeierabend. Lukas, für dich am Start. Ist bestimmt schön, jetzt gerade so im Freibad zu sein. Also, kühl auch. Aber das Becken hast du auf jeden Fall für dich. BTS dazu, Swim. Und noch mehr Top Vibes, Top Music in der nächsten halben Stunde.
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0: Thüringen ist gespalten. Auf der einen Seite ist es grau, auf der anderen Seite ist es grau und regnet. Werte bis zu 16, 17 Grad. Morgen bis zu 24 Grad. Auch da Wolken und Regen. Eine Minute vor 5:30. Wir gucken auf die Straßen. Blitzer bei uns zuerst. A71 Richtung Schweinfurt stehen sie zwischen Grevenroda und Oberhof. Und B84 Höhe Gewerbegebiet Kindel.

0: Ansonsten haben wir die B176 zwischen Döllstedt-Gräfentonner beidseitig voll gesperrt. Gotha-Sundhausen an der Kreuzung Leinerstraße und Krusewitzstraße nach einem Unfall Behinderung. Kreis Nordhausen zwischen dem Abzweig nach Wollersleben und Wolkramshausen beidseitig kaputter LKW. Und das war's. Wenn du noch was haben solltest, kostenlos anrufen oder WhatsApp schicken. Die Nummer für beides 0800, dann die 5, 99, 19, 99. Gute Fahrt.
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0: Hab einen schönen Dienstagfeierabend. Ügel ist dabei. Moving to the Sun.

Freitag vor die Nachmittag ist an. Mit mir Lukas, moin. Da starten wir heute eine kleine Gegenparty zum grauen Feierabend. Jetzt mit Meek. Hat jetzt immer mal wieder Bilder und Stories von sich gepostet im weißen Kleid. Aber nicht, weil sie geheiratet hat. Das ist nur ihr Bühnenoutfit. Auch der Rest ihrer Band komplett in weiß unterwegs, als würden sie damit im Himmel auftreten. Und das passt auch zu ihrem neuen Track, denn genau das könnte auch der Song sein, mit dem dich Gott oben am Himmelstor begrüßt. Expensive Taste heißt er und klingt so. 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

ballert zum Dienstagfeierabend. Joel Curry, Lionheart hier bei Radio Top 40. Lukas für dich am Start. Und auf einmal macht's wieder Spaß, in der Bude abzuhängen. Ein paar Serien hast du noch auf der Watchlist. Schön ausführlich kochen wolltest du auch wieder. Und das mit dem Aufräumen ist auch längst überfällig. Perfekte Woche dafür. Und das ohne dabei übelst FOMO zu schieben.

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0: Dankeschön. Schöne Fahrt.
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7: Es regnet weiter, die Wolken bleiben weiter grau. Werte dazu um die 18 Grad. In der Nacht dann 16 bis 13 Grad mit weiter Schauen. Morgen bis zu 24 Grad, da ändert sich dann auch nicht so viel. 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
8: Hallo. Thüringens Ministerpräsident Mario Vogt sieht die Brombeer-Koalition nicht gefährdet. Man lasse sich nicht durch parteitaktische Manöver auseinandertreiben, sagte der CDU-Regierungschef in Erfurt. Die Landesvorstände von CDU und BSW hätten sich gestern deutlich für den Fortbestand ausgesprochen. Beim BSW hatten zwei Abgeordnete Vogt die Unterstützung entzogen. Der BSW-Landesvorstand will aber am Bündnis festhalten und offene Fragen beim Sonderparteitag am Wochenende klären. Die Bauarbeiten am Schmidtstädter Knoten in Erfurt sollen auch helfen, mögliche Schäden an anderen Brücken zu finden.

0: Konkret geht es um Bauwerke, an denen der gleiche Stahl genutzt wurde. Aktuell wird in Erfurt ein 1500 Tonnen schweres Brückenteil ausgehoben. Das soll ersetzt werden. Während hier gebaut wird, ist einer der größten Verkehrsknoten Thürings für den Straßenverkehr gesperrt. Thürings Hochschulen sollen besser kooperieren. So steht es im Entwurf einer neuen Vereinbarung, die das Kabinett heute beschlossen hat. Studiengänge, Forschungsvorhaben und Verwaltungsaufgaben sollen stärker aufeinander abgestimmt werden, damit das Geld besser eingesetzt. Das Land will den 10 Hochschulen im Freistaat in den nächsten 5 Jahren 3,1 Milliarden Euro zur Verfügung stellen.
1: Dankeschön, Petra. 18 Uhr, wir gucken auf die Straßen. Blitzer bei uns zuerst A71 Richtung Schweinfurt zwischen Grevenroda und Oberhof. Ansonsten haben wir die A4 Richtung Dresden zwischen Nora, Weimar liegen Spanngurte auf der Straße. B176 zwischen Döllstedt, Greventhonner beidseitig voll gesperrt. Gotha, Sundhausen an der Kreuzung Leinerstraße und Krusewitzstraße nach einem Unfall Behinderung. Kreis Nordhausen zwischen dem Abzweig nach Wollersleben, Wolkramshausen beidseitig kaputter LKW. Kreis Gotha zwischen Frima und dem Abzweig nach Tröchtelborn beidseitig brennt es. Und das war's. Wenn du noch was haben solltest, kostenlos anrufen oder WhatsApp schicken. Nummer für beides 0800, dann die 5 99 19 99.
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1: Die letzten Wochen hast du dich da um die Zeit noch mit einem kühlen Spaßgetränk bewaffnet. Heute eher mit der Couchdecke oder einem Regenschirm. Die auf jeden Fall einen cozy Dienstagfeierabend. Katy Perry ist dabei mit einem Track für alle, die jetzt doch ein bisschen frösteln sollten. Watch it burn.

Salto vor dir am Start an deinem Dienstag Feierabend. Lukas hier, moin. Jetzt mit dem Match des Tages. Und das sind zwei Boys. Der eine, das ist Nicholas D. Und der andere, Eli Oaks. Zusammen einen neuen Track gemacht, heißt We Don't Talk. Fast ein bisschen schade, dass das Teil jetzt erst kommt, so kurz vorm Ende der Festivalsaison. Aber dann wird er halt nächstes Jahr doppelt und dreifach gepumpt. Wir legen schon mal los. Top 1.

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0: Dein Reiter vor die Nachmittag ist an. Lukas hier grüßt dich. Und am Wochenende, da wird's nicht nur wieder ein bisschen sonniger, sondern vor allem geiler.
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